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0: Ja, jetzt ist natürlich die Pause. Es läuft im Hintergrund keine Musik, weil ich ein Geburtstagskind, was auch gestern mit dem Kollegen Andreo vom Radio Geburtstag hatte. Und da habe ich mir dann gedacht, jetzt machst du mal eine heute in den Sender, eine Sondersendung natürlich für sie. Ja, und ich hoffe, das ist für euch in Ordnung, weil wir haben natürlich auch viele Gäste von anderen Radios heute, die da wären. Radio Clan, wo sie auch im Chat gerade rumwühlt. Die Birgit, ich habe ihr geraten, den Namen reinzunehmen als Gast. Dann weiß jeder, wer damit gemeint ist. Ich komme irgendwie heute vielleicht noch da auch mit hinzu. Dann Hannis Musik World Radio Weitracken. Dann Peters Musik Deiner. Dann Musik World Gießen. Moin, lieber Uwe. Dann haben wir noch Radio School. Old School, Entschuldigung, lieber Andreas. Und Soundhouse Radio. Übrigens, Soundhouse Radio ist momentan nicht. Es war aktiviert, aber es ist keiner drauf. Dann, okay, Peters Musik Deiner. Das heißt, er kommt bestimmt dazu. Er ist gerade wohl mit dem Peter vom Radio beschäftigt, irgendwas an der Technik zu feilen. Die anderen beiden sehe ich hier natürlich nicht, weil die ein anderes System haben. Aber eine gute Zahl wie immer bei Radio Clan. So, liebe zu dir, Birgit. Du hast ja gestern Geburtstag gehabt. Du sagtest mir, du bist, oh Gott, sagt sie gestern, dann bist du ja älter als ich, aber gleiches Baujahr. Ja, zu ihrem menschlichen Typ. Ein bisschen besorgter Mensch, aber kein Schreihals in dem Sinne. So. Ihr Mann allerdings, der ist so ein bisschen, ja, ich sag mal, damals gesund gewesen. So. Aber jetzt geht's los mit dem ersten Kaffee, ja. Und dann, und die Sendung widmen euch natürlich unterm Strich alle. Und auch länger, weil eine Sondersendung. Und wenn gesagt wird, bitte mich rausnehmen. Wir haben heute auch eine Sendung gleich nach dir, dann ist es auch in Ordnung. Also das heißt für dich, Birgit, eventuell musst du dann um 12 Uhr das Feld räumen oder ich sag dir, wo du weiterhören kannst. Ja, so viel denn dazu. Und jetzt gibt's erstmal, ach nee, danach kommt das erst mit dem Kaffee. Aber jetzt kommt erstmal der Kuchen und das Krümelmonster. Genau. Entschuldigung.
1: Ja, bitte. Ach ja, guten Tag, wollte ich.
2: Ja, gut, guten Tag.
1: Weißt du, das ist eine Überraschung für mich.
2: Ja.
1: Warum hast du mir nicht gesagt, dass du vorbeikommst? Denn ich weiß gar nicht, was ich dir anbieten soll. Denn ich habe nichts.
2: Ja.
1: Ja, was?
2: Kekse.
1: Kekse, Kekse. Ja,
2: Kekse.
1: ja, ich weiß schon, aber ich habe nur gerade keine Kekse,
2: Was?
1: weißt du? Ja,
2: Was?
1: ich sag dir auch, was ich gemacht hätte,
2: Ja.
1: wenn ich gewusst hätte, dass du kommst. Aber ich habe ja nicht gewusst, dass du kommst, das musst du verstehen. Hier, ich habe nämlich eigentlich alles vorbereitet. Hätte ich dich heute erwartet, hätte ich Kuchen da, Kuchen da, Kuchen da. Hätte ich dich heute erwartet, hätte ich Kuchen da. Na, wie geht's, na, wie steht's, na, wie geht's?
2: Kuchen?
1: Hättest du nur was gesagt, hätte ich Musik bestellt. Die besten Musikanten.

0: Wie steht's? Na, wie geht's?
1: Hey, halt jetzt endlich den Mund.
0: Du, das kommt mir anders.
1: Kekse?
0: Nein, keine Kekse, ganz was anderes.
1: Ich will Kekse.
0: Nein, sei ganz ruhig. Sei ganz ruhig.
1: Wo sind meine Kekse?
0: Kekse.
1: Kekse?
0: Ich hab keine Kekse. Heute gibt's was anderes.
1: Was soll ich denn?
0: Was? Jetzt ist er fertig.
1: Was ist fertig?
0: Fertig. Na, gefällt dir nicht?
1: Ich will aber lieber Kekse.
0: Hätte ich dich heute erwartet, hätte ich Kuchen da. Kuchen da, Kuchen da. Hätte ich dich heute erwartet, hätte ich Kuchen da. Na, wie geht's, na, wie steht's, na, wie geht's?
1: Fabelhaft, fabelhaft, fabelhaft.
0: Na, wie geht's?
1: Schmeckt doch ganz gut.
0: Na, wie steht's?
1: Aber Kekse.
0: Na, wie geht's?
1: Schmecken besser. Kekse.
2: Baumann und Clausen.
3: Ja, Clausen?
4: Morgens, Alfred. Na?
3: Ach, hör bloß auf.
4: Was ist los?
3: Nur Ärger heute Morgen. Mein Stuhl hat gewackelt.
4: Ja, es kommt von der Kälte draußen, du. Da verzieht sich alles momentan. Und? Wackelt da immer noch?
3: Nee, ich habe einen Antrag auf Genehmigung von Stellplakaten der Wählergemeinschaft runtergelegt.
4: Und?
3: Hier wackelt nichts mehr.
4: Ja, aber was mit dem Antrag?
3: Anträge gibt's viele. Was ist hier wichtiger? Meine Sicherheit am Arbeitsplatz oder so eine blöde Genehmigung?
4: Deine Sicherheit natürlich, Alfred.
3: Na also, sag mal, hast du das von dem faulen Albertson vom Umweltamt schon gehört?
4: Erzähl.
3: Der ist im Fahrstuhl stecken geblieben. Glaubt man nicht, dass der vor 16.30 Uhr den Alarmknopf gedrückt hat.
4: Typisch, du. Für die Trägheit solcher Leute, da müssen wir mitschupfen. Da können wir uns eine halbe Stunde vor Mittag wohl ein Käffchen gönnen, was?
3: Bingo, bis gleich bei mir.
5: Ich musste mal ganz kurz einen reinwerfen, weil von Susi aus Lübeck, die möchte ich natürlich herzlichst begrüßen, eine treue Zuhörerin übrigens. Und vielleicht wird's dann ja auch die Birgit, weil vielleicht am Donnerstag brauchst du nicht zu hoffen, da habe ich dann auch meinen freien Tag, also wie im richtigen Leben. Und mein richtiges Leben ist schon fast das Radio. Und naja, in dem Alter, wo man beruflich nichts mehr bekommt, vielleicht nur noch auf dem zweiten Arbeitsmarkt oder anderen Menschen zu helfen, wie in der Nachbarschaft, weil es gibt viele Leute bei der AWO, aber auch bei der Anna, das ist, kommt auch von dort, mich mit Menschen auseinanderzusetzen, die irgendwie Probleme haben, ja. Ich sag mal, wo es nicht wertig ist, die müssten dann mal zum Onkel Doktor. So, und ich gehe davon aus, liebe Birgit, dass es dein Mann auch immer tut. Und er soll ja jetzt auch wegen gewisser Störungen, die aus dem Kopf kommen, ein CT bekommen. Ob da denn wenigstens alles okay ist. So, das dazu in eigener Sache. Und wie gesagt, am Donnerstag bin ich nicht on air, ja. Freitag dann wieder aber auch von 16 bis 18 Uhr oder schon morgens wieder um 10 Uhr. Genau. So viel denn dazu. Und jetzt kommt F. Fox mit Happy Days. Ja, schöne Tage wünsche ich euch dabei. Wobei, hier regnet es, damit das Wochenende wieder schön wird.

Gequatsche oder ein Sänger ist dazwischen. Da schmeckt das Brötchen bei so einer Musik, denke ich, doch mal ein bisschen besser. Ne? Ach ja, ich habe noch was vergessen. Eine habe ich noch. Das war jetzt Otto Walkes Manie. Und nee, Otto habe ich leider heute nicht am Start. Darf sich aber jederzeit gewünscht werden. Im Raum. Oder die KI gibt das dann weiter. Landet dann natürlich auch bei uns bei WhatsApp. Oder zum Beispiel, liebe Birgit, du hörst ja jetzt, wenn du jetzt auf WhatsApp gehst oder dir da was wünscht, über Umwegen, dann geht die Musik in der Regel an dem Smartphone nicht aus. Ja? Kannst ihn auch gerne anlassen, so lange, bis jetzt meinetwegen die Sendung um 12. Für die Sender, die nicht mit reinhören, auch weitergeht, dann hörst du es auch. Wie gesagt, bei Radio Clan glaube ich das nicht, weil ich kann da jetzt gerade nicht schauen. Im Internet, wie es da aussieht, wie gesagt, oder du sagst mir Bescheid. Und Hanni hat mal gesagt, wenn keiner drauf ist, dann nimmt sie die volle Verantwortung. Du kannst bis eine Stunde länger machen, weil sie dann geschaut hatte. Dankeschön nochmal, liebe Hanni. Und dann hat sie gesagt, du kannst gerne reingehen für eine Stunde oder das Dudeln, was du noch für die anderen Geburtstagskinder also parat hast. So, das ist das in eigener Sache. Aber wie gesagt, liebe Birgit, reingehen bei WhatsApp, während du die Musik hörst. Sie geht in der Regel nicht aus. Hört höchstens das Licht aus. Genau, reimt sich ja auch. Und mach mal Licht an. Ich glaube, bei euch in der Wohnung ist es immer meistens dunkel. Ich kenne das ja auch, deine Wohnung. Ich habe da immer in der Nähe gewohnt. Und im Übrigen, ja gut, wer es gerne dunkel mag, lass mal ein bisschen die Sonne rein ins Herz, in dein Herz. Genau. So, ach ja, von Peters Musikdeiner, er hat auch gerade gesagt, störungsfreie Sendung. Und dann ist er wohl wieder an die Arbeit, was er da macht. Und ich denke mal, er hört auf jeden Fall zu, wo er kann. Übrigens auch die Susi. Übrigens auch Hamburg ist mit angeschlossen. Und nicht nur hier, sag mal, Grund West steht, wo ihr wohnt oder so auch immer, sondern sogar Legerdorf, das ist ja ein Dorf weiter. Und damit begrüße ich natürlich auch die Itzehoer Ecke. Denn das macht ja Freunde und Freude, anderen das so mitzuteilen, wo man hören kann im Radio, im Internetradio. So, und jetzt kommt auch danach, denn jetzt kommt nämlich Gottlieb Wendehals für dich. Du hast Geburtstag. Viel Spaß.

0: Er alleine, habe ich zum Schluss gehört. Dreimal lebt sie hoch. Naja, das ist dann wohl im Allgemeinen halt so gedacht, ne? Genau. So, aber jetzt versprochen, Ernie und Bert in einer ganz anderen WG.
1: Bernie und Ernst. Heute zwick mich mal.
2: Frag dich was, jetzt habe ich immer die Hände frei, wenn ich mir Nacktbilder angucke.
3: Was für ein Schwachsinn. Ich glaube, ich träume. Zwick mich mal.
2: Zwicken? Kannst du haben.
3: Au, verdammt, du sollst mich zwicken.
2: Hab ich doch gemacht.
3: Das war kein Zwicken, das war Schlagen.
2: Ach so, zwicken. Ja. Jetzt weiß ich wieder, was zwicken ist. Ein Moment.
3: Wer hat hier kloppt in dem Laden hier?
2: Da. Das war zwicken, was?
3: Bernie, was soll denn das, du Arschloch? Du sollst mich nur mal kurz zwicken.
2: Hä? Au. Wichser! Zwickt er mich einfach! Hab ich noch gar nichts getan! Mal sehen, wie ihm das hier schmeckt! Hm? Da! Hier! Zwick dich doch ins Knie!
3: Aber ich wollte doch nur...
0: Ja, ich wollte doch nur Musik spielen mit dir! Ja, jetzt gibt's nämlich die Calimeros mit Du bist wie die Sterne. So schön. Ja, du bist... Von Otto Manni, mein Kind, du bist schön. Schön doof bist du.

0: Kuckuck, hier ist er wieder. Euer Totti, eine Sondersendung für die Birgit aus Hohenfelde bei Itzehoe mit ihrem Martin natürlich. So, jetzt habe ich für euch natürlich den King, Love Me, also lieb mich. Und zwar, nein, keine Studioaufnahme, sondern mal was Lives. Da hat man nämlich mal was Eigenes gehört.
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2: Ja, ein bisschen Werbung, übrigens auch Werbung in den Nachrichten. Da hat schon eine gefragt hier in Kiel, warum höre ich dich verdammt nochmal nicht bei mir? Ich bin zu blöd. Nein, du bist nicht blöd. Du bist eher wie, auf jeden Fall nicht blöd. Und sie wird uns hören. Ich habe gesagt, entweder du bist ja auf dem richtigen Sender. Ich meine, die hat auch einen an demselbigen. Und eine ganz nette Freundin hier aus der Nachbarschaft, sage ich jetzt mal, ist ein bisschen anstrengend, aber wie gesagt, ja, auf jeden Fall, ne, genau, wollte ich nochmal erwähnen, ja, und wenn ich nicht weiter weiß, genau, so ist das. Sagt auch ein anderes Radio-Team mit, wenn er nicht weiter weiß, ja, ja, das ist dann so, ne? Das ist dann immer sein Spruch, genau. Nein, Kombi. Nee. So, jetzt machen wir aber weiter, liebe Birgit. Ich wollte schon sagen, liebe Punkt, Punkt, Punkt. Hey, hey, genau. Wir sind so schön. Oh ja, das sind wir doch, ne? Und zwar von Mike Krüger und Karl der Dahl. Viel Spaß.

0: Und da ist er wieder, Mr. Oldie.
1: Ja, das ist wohl wirklich wahr. Oldies natürlich auch. Ich spiele auch die 70er, die 80er und die 90er. Und das Beste, wie man im Radio so gerne hört, das Beste aus der jetzigen Zeit. Ich werde das mal nicht als Anlass nehmen, die Kollegen vom NDR. Übrigens, das mit dem offenen Kanal ist erstmal zur Seite gelegt von uns beiden. Und dann gehe ich da eben alleine hin und mache dran eine Probesendung und dann bin ich auch auf UKW. Möglicherweise zu hören im Bereich Schleswig-Holstein. So, das kurz in eigener Sache. Und jetzt kommt der Märchenprinz. Von wem? Von der ersten allgemeinen Verunsicherung. Oh ja.

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2: Ja, an die Chefetage von Radio Clan. Ich werde auch in Zukunft dafür Werbung machen bei, ja klar, das ist normal. So, das dazu, jetzt kommen wir, ja, also es soll keiner versagen, wenn er versagt. Ich zum Beispiel mache es Gott sei Dank regelmäßig. Ja, ich meine, ich arbeite natürlich da dran, ne, bei mir. So, es wird schon right. Nein, er kann das besser, ne? Ah, okay, von einer Nina. Er scheint okay zu sein. Ja, dann schicke ich mal ganz schnell über WhatsApp, übers Radio hier ein Gruß rüber. Ah, ja, wenn man es nicht versucht oder schreibt, ist okay. Genau. So, jetzt kommen wir aber zu dem Sänger, der lebt leider auch nicht mehr. Das ist der Karel, mit der Betonung Karel, Gott. Viel Spaß, liebes Geburtstagskind.

Tja, so ist es. Die Welt kann stehen bleiben. Das wäre nicht so schön. Ich meine, wenn die so weitermachen, das wäre nicht so schön. Und auf der anderen Seite, egal, ob du da bist oder nicht auf der Erde, es wird immer weitergehen. Genau. So, jetzt nochmal ganz kurz in eigener Sache. Liebe Nina, wenn du uns jetzt hören kannst, wäre das schön, wenn du mich davon, ach ja, da kommt Werbung, es kommt auch drauf an, wo, in welchem Bundesland. Und auf jeden Fall sind wir da. Ja, und nicht aufregen, hat alles seine Begründung, denn das Radio will ja auch von irgendwas leben. Übrigens auch die Karl Gott noch und so weiter und so fort. Ja, und zudem, wenn du jetzt, sage ich jetzt mal, bei WhatsApp gerne rein möchtest, weil du ja Musik hörst, wie gesagt, einmal zu WhatsApp gehen, die Musik wird weiterlaufen. In der Regel, und du kannst dann da gerne raufgehen. So, und dann irgendwas tippen und mir dann schicken. Ach ja, und zu Peter, da habe ich auch noch eine kleine Idode von Captain Kirk und Chekhov und natürlich auch fasziniert Captain. So, jetzt kommt aber Capella mit Oh Gott. To let the music. Also da habe ich gefehlt in der Schule, was das übersetzt heißt. Muss ja auch nicht unbedingt jeder können, diesen Mix oder was es da auch immer ist.

So, nee. Ach Mensch. Ja, weiter, Mann.

So, jetzt bin ich wieder an. Huch, die ganze Zeit? Eigentlich nicht, aber gut. So, aber vielleicht brauche ich doch lieber Peter von Music Diner, deine fachmännische oder wer auch immer sich dazu reit, erklärt. Hilfe, Hilfe, das ist nicht mehr. Faszinierend. So, jetzt habe ich für euch Captain Cork und seine Singers, was heißt das? Saxophon. Oh, ich bin so sexy. Die Bouzouka klangen durch die Sommernacht. Naja, bei dem schönen Wetter, vielleicht jetzt gerade nicht.

Ja, normalerweise wird das, glaube ich, gesungen von, oh, die ist auch gerade raus aus dem Business. Auch eine deutschsprachige, wohnt übrigens mit ihrem Pferdestall und mit einer ganz tollen Sache, Vicky Leandros, jetzt habe ich's, haben wir mal besucht, Bilder und Videos übrigens gemacht. Wir haben sie leider an dem Tag nicht gesehen, aber diese Videos, Bilder existieren übrigens. So, jetzt kommt natürlich auch dann für, wie heißt sie doch gleich, Nina, was ganz Besonderes. Hat er schon mal. Aber erst Carla, was heißt das, Lodders, Dance of the Dale, das sollten eigentlich alle wissen, die auf dem Dörben leben, was das heißt, gell? Ja.

0: Ah, da kann ich mich ja wieder hinsetzen und vielen Dank. Bei Soundhouse Radio ist tatsächlich ist auf jeden Fall mit dabei. Schönen guten Morgen. Ja, und jetzt kommt das Angesprochene, gell? Für Nina aus Kiel.
1: Heute aufräumen.
2: Ja, wir wollen mal sehen hier. Ach du Scheiße. Bernie! Himmel, Herrgott, hier sieht's ja aus wie... Bernie! Meine Güte nochmal.
3: Ja, Ed?
2: Mann, Bernie, in 5 Minuten kommt das Kümmelmonster zu Besuch und hier sieht's aus wie... Kannst du vielleicht mal deinen Scheiß wegräumen?
3: Ja, Ed, das mache ich. Ich habe extra diese grüne Kiste hier mitgebracht.
2: Ja.
3: Da räume ich alles rein.
2: Ja, das will ich auch schwer hoffen.
3: Ja. Oh, das Kümmelmonster kommt zu Besuch. Verfickter Spießer! So, mal sehen, was räume ich denn zuerst weg? Ich weiß, ich räume alles weg, was Batterien braucht. Die Whiskyflasche? Nein, die braucht keine Batterien. Das Feuerwehrauto? Nein, auch nicht. Die Ukulele? Nein. Aber vielleicht geht er kaputt, wenn er ganz unten in der Kiste liegt. Ich räume lieber erst alles weg, was vibriert. Darf ich euch sagen?
2: Sag mal, Bernie, du hast ja noch überhaupt nichts weggeräumt.
3: Du Erd, ich weiß einfach nicht, was ich zuerst wegräumen soll.
2: Mann, ist doch ganz einfach. Räum doch einfach zuerst die Sachen.
3: Okay, gute Idee, Erd. Also, die Whiskyflasche, das Feuerwehrauto und die Ukulele.

Ja, ihr Lieben, das war natürlich nochmal Elvis the Pelvis, Elvis das Becken mit That's a Say. Ein Mix und deswegen eine kleine Veränderung, ein kleiner Schmankel für euch mit meinen kleinen Möglichkeiten, sag ich jetzt mal, hier bei mir. So, und jetzt kommt das Verspätete, was ihr alle kennt.

Ja, was soll das uns sagen, liebe Birgit oder liebe Nina oder die da letztendlich neu dazu gestoßen sind? Das bedeutet eigentlich circa und überhaupt, dann ist eine Stunde mal mehr, mal weniger zu Ende, je nach der Übertragung bei euch am Handy. So, oder im Internet generell. So, jetzt haben wir die Calimeros mit Mamma Mia Maria. Das reimt sich. Genau.

Tja, das frage ich mich manchmal auch. So, jetzt habe ich für euch Carmen und die Thompson. No Change Romantica oder sowas. Ja, Romantica. Ja, ich glaube ja, ne? Genau. Das heißt, No Chance auf Romantica. Also denkt dran, liebe Damen, null Chance. Aber dafür nett. Versprochen.

Eben. So, jetzt habe ich für euch, liebes Geburtstagskind, aha, ich komme gleich, Moment, Kalimir, Karriere, ja, ich buchstabiere gerade, Karriere, weil ich dich von Herzen liebe. Auch dich, Nina, eigentlich alle hier, sonst wäre ich ja nicht so blöd und wäre im Radio.

0: Ja, die Arbeit macht's. Der Traubenzucker. Ja, man wurde mir nämlich gesagt, wegen den Beschwerden, die ich da habe, in der Apotheke, man sollte es mit Traubenzucker oder ähnliches versuchen, sagte mir der, fragen Sie einen Arzt oder Apotheker, und der kennt ja meine, wenn man zur Apotheke geht und dann Konto hat, oder weiß, was für Medikamente man nimmt. Ja, ich weiß zum Beispiel dafür und dafür. Hilft mich nicht weiter. Haben Sie eine Karte von uns? Ja. Gut, wunderbar. Also das ist das und das. Ja, Traubenzucker. Wenn Ihr Blutspiegel sinkt, dann nehmen Sie eine, und wenn Sie merken, es ist etwas koscher, dann nehmen Sie doch ein Täfelchen. So, und dann hat er mir geschenkt, wohlgemerkt, in der Apotheke, Traubenzucker. Jawohl. Ich wollte ihm ein türkisches Brot, was ich sehr gerne esse übrigens, geben. Und dann hat er, als weil er Moslem ist, hat er dann seine Hand auf seine Brust gelegt. Alles gut, mein Freund. Ne? Bis zum nächsten Mal. Ganz stark. Ganz toller Mensch. Meine Apotheke. So, das war's. Und jetzt nein, in einer halben Stunde ungefähr letztendlich. Dann mache ich noch einen Jingle vorher, damit ihr wisst, wir müssen uns leider von anderen verabscheuen. Aber keine Frage.
1: Ich komme wieder.
0: Ja, das war die Manie von Arnold Schwarzenegger nach der Wurmkur. Und jetzt habe ich für euch Kasper Hauser mit Gabber mir einen, Gabber mir ein. Was auch immer das ich jetzt, nee, also 12 Uhr, Grappa mir ein. Oder Grappa mir ein, das ist ja ein Getränk. Mal gucken, was dahinter sich verbirgt. Ich weiß es selber nicht. Trotzdem viel Spaß, weil nach 12 Uhr nachts sind auch die Ferkellieder gerne gesehen, aber eigentlich nicht jetzt.
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0: Wobei ich höre natürlich hier rein, ne?

So, ganz kurz was in eigener Sache. Birgit, ich habe es, das heißt, Radio Clan ist bei mir jetzt am Start und ich werde in wenigen Sekunden auch im Chat sein können. So, das ist schon mal eingestellt während der Sendung. Ja, ciao, ciao, Bambina, heißt es auch manchmal. Und Katharina Valente kommt jetzt da zum Singen für. Bisschen älter, glaube ich.

Ja, wenn ich dann nicht gleich antworten kann, liebe Birgit, und guten Morgen, wie gesagt, lieber Martin und Erna, dann liegt es natürlich daran, dass ich hier von einer Ecke zur anderen springe, versuche, oder ich lasse es, wenn ich mal nicht so sprechen kann, liegt es natürlich daran, dass ich irgendwo zugange bin. Und meistens mache ich dann die Musik so weit, bis ich dann mal wieder, mich wieder melde. Genau. So, jetzt kommt Chicago. Eine schöne englische Gruppe mit Hard Habit to Break. Hard Habit. Wenn da stehen würde, hart, also harter Rabbit, dann könnte ich es vielleicht noch verstehen. Aus dem gleichnamigen Film To Break, also Hard Habit, also toll zu diesem Brechen, zu dieser Information oder so ähnlich, so grob.

Im Übrigen, also Radio Clan läuft jetzt wieder bei mir. Jetzt kommen natürlich die anderen, die da heißen. Hannis Musikworld, Radio White Dragon, Peters Musikdiner, Musikworld Gießen, dann eigentlich Tiroler Webradio. Sorry, da habe ich keine Streamdaten oder ich habe sie und keiner will sie mir reinsetzen, weil der hat auch immer sehr schöne Hörerzahlen im Übrigen. Und dann Radio Old School ist klar und das Soundhouse Radio, aber Teddy Bear, die 11 ist leider Geschichte. Aber ich lasse den Freunden dort aus Berlin eine Chance. Ich gebe dir noch eine tut. So, Christian Anders jetzt. Und zwar Einsamkeit hat viele Namen. Okay, Christian Anders.

Da ist es wieder, da ist er wieder. Ein Disco-Mix kommt jetzt von euch oder für euch. Und dann, ja, dann dauert das eigentlich nicht mehr lange. Und dann muss ich mich leider von einigen Radios, wie gesagt, hier dann verabschieden. Genau. Also, es kommt jetzt Disco-Mix mit Elvis Presley. Oh ja.

So, ich weiß nicht, ob ich noch irgendwas von dem Knilch dran habe zum Spielen heute. Müsste ich nachher mal schauen. Und jetzt kommt erstmal My Pretty One. Und zwar mit dem, auch den man kennt vom Hören, Cliff Richard.

Oh, wenn ich den mal aussprechen kann. Nee, den Titel. La Felicita. La Felicita? Ja, das kann ich aussprechen. Da habe ich nicht in irgendeiner School gefehlt. Genau. Mit Cordalis. Also nein, nicht mit Cordalis. Er singt das. Ich nehme an, sein Sohnemann schon, weil ich das, glaube ich, nicht von ihm kenne. Von seinem Daddy. Genau. Aber wir lauschen mal, oder?

So, ein kleiner Hinweis, radiotechnisch, also Radio Clan, steht. Hannis Musik World steht. Radio White Dragon Dito. Gerade das sechste und Peters Music Diner seit eben gerade. Jawohl. So, was habe ich jetzt? Wir schauen mal kurz und dann gehe ich mal ganz kurz den Geklimper nach. Und zwar eventuell auch was für den Martin, der Mann von dem Geburtstagskind gestern, mit TH geschrieben übrigens, weil es gibt Menschen, die bestehen da drauf. Ja, und dann sagt Birgit immer schon zu mir, ich habe das mal für dich verändert. Ich habe gesagt, ja, ist doch alles gut. Ich habe keine Probleme damit. Nee. So, jetzt kommt, ach ja, Costa Cordalis selber mit dem gleichnamigen Lied Es wird schon weitergehen. Haben wir vorhin übrigens schon mal gehört von Karel Gott. Und ihr könnt ja mal Vergleiche ziehen, ja?

Ja, ihr Lieben, jetzt kommt eventuell ein Titel für Martin, liebe Birgit. Also, ich weiß nicht, ob er die Musikrichtung mag. Wie gesagt, er darf sich hier alles wünschen, bis auf die Räume hier bei WhatsApp. Dann müssen wir ja nochmal separat in deinem sprechen und so weiter, ja? Danke für die, ja, für die, wie soll man sagen, Verständnis, für dein Verständnis. Oder auch Martins. Im Übrigen, jetzt habe ich nämlich für ihn, aber auch für alle und auch natürlich für dich, liebes Geburtstagskind von gestern, Emonine, also ähnlich, wie das ausgesprochen und besprochen wird, weiß ich jetzt nicht. Enomini, genau, Dankeschön. Liebes Kleinhirn, dass du damit arbeitest auch. Am Anfang war die Schöpfung. Ja, es ist so eine Mischung zwischen, aber ihr werdet schon hören. Ja, aber gleich. sorry, weil es ist jetzt 5 vor. Die anderen Sender haben auch ihre Rechte und die verabschieden sich jetzt bitte bei mir, weil ich jetzt eine Einstellung mache und die Sender, die jetzt am laufenden Band anders jemanden drauf haben, da sage ich schon mal tschüss. Leider Radio Clan. So, ich bleib hier aber auch.

Ja, heute wird es noch ein bisschen nordisch. Wie gesagt, nächste Woche gehe ich erstmal 2 Wochen in Urlaub. Aber jetzt kommt nochmal Nordhammer Beat of the Nord und danach kommt Rabengold, der Raben.

Ja, ich weiß nicht, wie der Titel da reingekommen ist. Jetzt kommt Stor, der Schlag des Donners. Erhüter von Maigott.

Ja, jetzt haben wir Velantris Northam Lights. Ja, ich hoffe, es gefällt euch. Kommt rein in unseren Chat, iRadio Clan, und da könnt ihr euch was wünschen. Ich fänd's nett.

Ja, liebe Hörer, jetzt habe ich Vikings Harling, Ruf nach Seen. Ah, wie heißt das schnell? Ruf die Sehenden heran. Und wie gesagt, es wäre schön, wenn ihr bei uns in Chat kommt. Gebt mir mal ein Feedback. Ich weiß nicht, es ist immer schwer, es alleine zu machen und die Playlist aufzustellen oder irgendwas. Es wäre schön, wenn man von euch mal eine

Ja, liebe Hörer, jetzt habe ich Ravin Loki und Loki ist der Bruder von Thor. Ja, das ist nicht der Schönere. Naja, ich hoffe, es gefällt euch.

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Ja, das war die Werbung für unseren Sender und die brauchen wir, damit wir weiter senden können. Es kommen Ragan Born, Odin, Evan Geens. Ich wünsche euch viel Spaß.

Ja, ich begrüße neu im Chat Sandy, entschulde. Und da ist dann alles drin. Funky, Anna, Hanni, entschuldige bitte. Robin, ja, das bin ich. Und Uwe. Viel Spaß.

Also ich kann euch bloß bitten, kommt hier rein ins Chat von Radio Clan. Ihr könnt das Programm mitbestimmen. Ich bin für euch da. Das ist einfacher, als wenn ich alles zusammenstellen muss.

Jo, jetzt habe ich Blutwind, Ruf der Kötter. Nachkommt. Uwe, das spreche ich nicht aus, das kann ich nicht. Aber ihr werdet es schon hören. Gängerhymne.

Ja, liebe Leute, das ist meine 8. Sendung. Ich suche immer noch meinen Platz, wo ich hingehöre, wo ihr alle mitmacht. Aber es ist schwer. Mal sehen, was ich nächste Woche mache. Beziehungsweise, wenn ich aus dem Urlaub komme.

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2: Im Studio Holger Dilk. Schönen guten Morgen. Nach der politischen Sommerpause geht es für die Bundesregierung gleich in die Vollen. Bei einer Klausurtagung heute und morgen wollen Union und SPD die Pläne für die kommenden Monate festzurren. Großes Thema ist dabei die schwächelnde Wirtschaft. Aus der Branche wird vorab gefordert, bei den Reformen Tempo zu machen. Unionsbundestagsfraktionschef Thorsten Frei.
3: Wir haben ja bereits vor der parlamentarischen Sommerpause viele Gesetzgebungsvorhaben aufgegleist und die müssen jetzt umgesetzt werden. In der Regel mit der Zielsetzung Ende des Jahres. Insofern steht uns ein arbeitsreicher Herbst bevor.
2: Deutsche Fahnder sind einem internationalen Autoschiebernetzwerk auf der Spur. Die Täter sollen zehntausende Unfallwagen aus den USA nach Europa gebracht, oberflächlich repariert und dann weiterverkauft haben. Die Sicherheitsgefahr ist enorm, sagte uns Alexander Roth von der Europäischen Staatsanwaltschaft in Berlin.
4: Der klassische Fall ist der Airbag, der durch ein zusammengerolltes T-Shirt ersetzt wurde. Oder das Träger oder das gesamte Fahrgestell, die nach einem Unfall gebrochen waren, nicht wieder statisch sauber hergestellt ist, sondern nur notdürftig zusammengebogen wurden.
2: Der Steuer- und Zollschaden liegt bei rund 100 Millionen Euro. Bei Volkswagen werden jetzt nach und nach die Beschäftigten über die Sparpläne des Konzerns informiert. Kritik an möglichen Werksschließungen und einem drohenden Jobabbau kommt unter anderem von Niedersachsens Ministerpräsident Olaf Lies. Er fordert den Konzern auf, gemeinsame Lösungen zu finden. Die USA erhöhen den wirtschaftlichen Druck auf den Iran. US-Finanzminister Bessent kündigte neue Sanktionen gegen rund 60 Firmen und Personen an. Betroffen sind unter anderem Öl, Finanzen und Schifffahrt. Bessent fordert auch andere Länder auf, ihre Wirtschaftsbeziehungen zum Iran abzubrechen. Was sind die neuesten Trends in der Gaming-Welt? Darum dreht sich ab heute Abend alles in Köln. Die Computerspielemesse Gamescom startet mit ihrer Eröffnungsshow. Morgen darf dann zunächst das Fachpublikum rein. Ab Donnerstag ist das Gelände für Besucher geöffnet. 1600 Aus-

0: Hersteller sind in diesem Jahr dabei. Schalke 04 ist in die zweite DFB-Pokalrunde eingezogen. Der Bundesliga-Aufsteiger gewann beim Regionalligisten Hallscher FC mit 5:2 nach Verlängerung. Bundesliga-Absteiger Wolfsburg musste gegen Regionalligist Altglienicke ins Elfmeterschießen und setzte sich damit 6:5 durch. Weiter sind außerdem der 1. FC Köln und der Hamburger SV.
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2: Mit KI-Support. Viele Wolken gibt es heute Morgen erstmal. Im Süden kann es dazu vereinzelt regnen und kurz gewittern. Im Lauf des Tages wird es in der Nordosthälfte weiter sonnig und trocken. Von Süden Richtung Mitte kommt aber verbreitet Regen rein. Und ab und zu ist auch ein Gewitter dabei. Später lockert es im Süden wieder auf. Die Höchstwerte liegen bei 17 bis 26 Grad. Morgen oft sonnig und trocken. In der Mitte und im Südosten mehr Wolken und vereinzelt Regen. Maximal bis 28 Grad.

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0: die Formation, die wir sonst kennen von New York Groove, ja, Hello, ne? Die sagen hier ihren Zweitplatzierten, hätte ich jetzt beinahe gesagt, Tell 'em, ja, das war der Opener der ersten Stunde meiner Sendung.
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0: Dienstag ist heute, Dienstag, der 25.8., der 25. August 2026, die Sendung Der Morgen mit Gernot. Das ist meine Wenigkeit, der hier montags bis freitags von 6 bis 9 Uhr live zu hören ist und unlive von 3 Uhr in der Nacht bis 6 Uhr ran immer die Wiederholung vom Vortag. Ihr Lieben, meine Stunde, meine Sendestunde beginnt mit Nachrichten, Sport und Wetterbericht, damit ihr informiert in den Tag kommt. In der 20. Sendeminute habe ich einen kleinen Beitrag. Dann um halb die Wetteraussichten und 10 nach halb gucken, weil wir heute Geburtstag hat. Musikalischerseits wie immer der stete Wechsel von deutsch in nicht deutsch gesungenem Liedgut und dazwischen die aktuelle Uhrzeit. 6 Uhr und 9 Minuten haben wir es. 9 Minuten nach 6. Hood of Rock und die Schocker singen Mein Freund Jack ist zuckerkrank. Ja? Die Nummer, die kennen wir von Bonnie M. oder von Smoke, My Friend Jack. Ne? Und hier die deutsche Cover-Variante. Schönen guten Morgen und wir schlürfen zusammen Kaffee.

0: Hier war ein Gastsänger mit bei, ne? Habt ihr erkannt? Hugo Egon Balder, ne? Hier bei Rudolf Rock und die Schocker, mein Freund Jack ist zuckerkrank. Ja, mit Comedy-Text hätte ich jetzt beinahe gesagt. 6:12 haben wir es, 6:07. Shake It Stevens, brauche ich nicht viel zu sagen. Ja, ich bekenne mich, bin Fan, habe sehr, sehr viele Titel in der Rotation mit drin. Wir hören das alte Haus. Ja, The Old Host ist allerdings nicht auf seinen Mist gewachsen, aber er singt das Ding richtig gut nach.
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Der Titel ist eigentlich ein Country-Song gewesen. Vom Jahr 1954. Und Shakin' Stevens hat ihn 1981 als Rockabilly-Variante, wie eben gehört, hervorragend und erfolgreich gesungen. Das alte Haus, The Old Hoes, gibt auch noch eine deutsche Cover-Variante vom Bruce Lowe, ne? Hat der Ding gesungen? War der das? Ich war hier gerade scharf. Ja, der war das. Das alte Haus von Rookie Dookie, ne? Peter Kraus hat auch noch eine Cover-Variante gesungen und viele mehr. Wir haben 6 Uhr und 16 Minuten, eine Minute nach Viertel 7. Johanna von Kotschern gibt jetzt die Rache-Variante. War das vor gestern? Gestern habe ich doch den gespielt, ne? Gestern war Montag. Gestern habe ich den von Ralf Siegel, ne? Der Peter wird schon richten gespielt. Das Original. Die Mama wird schon richten. Ist nicht das Original, sondern auch eine Coverversion. Die hören wir jetzt. Das Original ist. Der Papa wird schon richten, ne? Von Peter Alexander. Hier die Racheaktion von Johanna von Kotschern. Die Mama wird's schon richten, ne? Warum ich da ins Stottern komme? Na, weil ich ein Lesbeschmutzer bin. Eigentlich dürfte ich den Titel gar nicht spielen. Der ist ja wieder völlig, also sexistisch gegen die Männerwelt. Ist ja fürchterlich. Wir armen Männer, was wir leiden müssen, was uns die Frauen denunzieren und unterdrücken und alles sowas. Ja, glaubt. Nach dem Hinweis wird das selbst hören. Liebe Sternchen, Hörer Sternchen innen. Nein. So ein Blödsinn gibt es hier nicht. 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Auf die Werbeeinspielung der Laut AG hat der Morgen mit Gernot keinen Einfluss. Liebe Radiohörer, danke fürs Einschalten hier in der genderfreien Sendung Der Morgen mit Gernot.

0: Den gibt's nicht mal bei der Plattform mit dem großen Y. Ne? Könnt ihr gerne eingeben. Johanna von Kotschan, die Mama wird's schon richten. Ihr werdet den Titel nicht von ihr finden. Ihr findet den von Peter Alexander. Und wenn ihr tief sucht, findet ihr den noch sogar von Ralf Siegel gesungen. Auch den besitze ich, ne? Der ihn ja geschrieben hat und selbst auch gesungen hat. Ne? Der Peter wird's schon richten. Aber diese Version hier, praktisch die Rache, ja, im wahrsten Sinne des Wortes, mit Anführungsstrichen und ein Smiley hinter, von Johanna von Kotschan, die Mama wird schon richten, die werdet ihr bei der großen Plattform nicht finden. Aber hier in der Sendung der Morgen mit Gernot, da hört ihr die hervorragende Variante. Jetzt haben wir es 6:21, 6:07. Jetzt hört ihr den Beitrag, den versprochenen, und dann gibt's Jason Donovan Every Day. Auf der Berliner Stadtautobahn hat die Polizei einen Rentner angehalten, der mit seinem Elektrorollstuhl auf dem Standstreifen unterwegs war. Der 74-Jährige gab nach Angaben des Präsidiums vom Mittwoch eine abenteuerliche Erklärung für seinen Ausflug mit dem Vehikel, das eine offizielle Höchstgeschwindigkeit von 10 Stundenkilometern hat, an. Er sei auf dem Weg in einen Baumarkt gewesen, da habe ihn die Sonne geblendet und unversehens habe er sich auf der Autobahn wiederbefunden. Die Beamten wurden allerdings misstrauisch, weil der Mann angetrunken wirkte. Tatsächlich ergab ein Test 1,26 Promille. Den Alkohol brauche ich, um Schwindelgefühle in den Griff zu bekommen, sagte der stark gehbehinderte Rentner der Polizei. Die ließ hingegen keine Milde walten, sondern zeigte ihn wegen Trunkenheit im Straßenverkehr an.
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0: Jason Donovan, every day. Das stimmt, every day, außer Sonnabend und Sonntag nicht. Ansonsten schon, Montag bis Freitag, every day gibt's hier die Sendung. Der Morgen mit Gernot. 6 Uhr und 26 Minuten haben wir's. 4 Minuten vor 6:30. Andrea Berg singt jetzt, das kann kein Zufall sein. Kennt ihr aus dem Englischen von Pietro Lombardi, ja? Call My Name. Und hier die deutsche Cover-Variante mit der guten Andrea Berg.
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0: Andrea Berg, das kann kein Zufall sein, die deutsche Cover-Variante von Piero Lombardi, seinem Titel Call My Name. Genau, 6:30 Uhr haben wir es, das ist der Moment für den Wetterbericht und ein paar Verbrauchertipps und dann gibt's ein schönes Medley von Smokey, ja, Smokey, it's Medley Time, hier in meiner Sendung, der Morgen mit Gernot. Aber erst das Wetter.
1: Mit KI-Support. Viele Wolken gibt es heute Morgen erstmal. Im Süden kann es dazu vereinzelt regnen und kurz gewittern. Im Lauf des Tages wird es in der Nordosthälfte weiter sonnig und trocken. Von Süden Richtung Mitte kommt aber verbreitet Regen rein. Und ab und zu ist auch ein Gewitter dabei. Später lockert es im Süden wieder auf. Die Höchstwerte liegen bei 17 bis 26 Grad. Morgen oft sonnig und trocken. In der Mitte und im Südosten mehr Wolken und vereinzelt Regen. Maximal bis 28 Grad.

It's Medley Time. Smokey Forever is Medley Time. Ja, it's Medley Time, so heißt das tatsächlich, ne? Schöne Nummer zum morgendlichen Wachwerden und vor allem gute Laune bekommen. 6:36 haben wir es. 36, wir gehen immer die zukunftsträchtige Zeit. Na genau, 6 Minuten nach 6:30 in der Zwischenzeit. Jetzt gibt's Mary Rose, Leider liebe ich dich immer noch. Das ist die deutsche Cover-Variante vom Cher-Song, ja? Believe, mit den gleichen schönen Effekten, die man da so hört, ne? Mit dem Stimmenverzerrer. Ja, und dann gucken wir, wer heute Geburtstag hat.

Sag mal, wer am 25. August Geburtstag hat oder hätte, die britische Sängerin und Songwriterin Amy McDonald wird heute 39 Jahre alt. Herzlichen Glückwunsch zum Purzeltag. Des Weiteren, wen haben wir hier? Ich gucke. Nee, links wird nicht, hier. Nicht von linken Politikern hier noch gratulieren zum Geburtstag. Nein, die wollen Brandmauer, dann kriegen sie auch nichts gratuliert und auch nicht namentlich erwähnt. Pech gehabt. Wer Brandmauer will, kriegt doch Brandmauer. Auch von mir. Claudia Schiffer, deutsches Modell. Nee, Modell nicht. Model heißt das ja. Eigentlich ist es komisch geschrieben, das Wort, ne? M-O-D-E-L. Würde doch Modell heißen. Ein Modell. Aber es ist ja ein Model. Also so ein... Gut, na okay, da müssen wir später mal drüber reden. 56 Jahre wird sie alt. Herzlichen Glückwunsch zum Purzeltag. Des Weiteren Billy Ray Cyrus, ja, der US-amerikanische Country-Sänger und Schauspieler, wird heute 65 Jahre alt. Herzlichen Glückwunsch zum Purzeltag. Der deutsche Regisseur und Produzent Sönke Wortmann wird heute 67 Jahre alt. Wen haben wir noch? Elvis Costello, der britische Musiker, wird heute 72 Jahre alt. Herzlichen Glückwunsch auch für ihn zum Purzeltag. Und hier sind ja so viele, mein lieber Mann, heute ist eine Menge. Ja, eine Menge los. Wen haben wir denn hier noch? Guck einer an. Gene Connery. Ja, der wird, hätte heute auch Geburtstag gehabt, hat er viel mehr und verstarb aber im Alter von 90 Jahren 2020. Wen gibt's noch? Lou van Burg, der niederländisch-deutsche Showmaster und Entertainer. Der hat auch heute Geburtstag, oder hätte 1917 geboren. Noch wen? Eine ganz wichtige Person. Also die wichtigste Person überhaupt, die ich heute erwähnen muss. Ein deutscher Politiker steht hier. 1912 geboren und verstarb 1994 im Alter von 81 Jahren. Der Wessi, der den Osten regiert hat und damit kläglich gescheitert ist. Das ist normal. Wessis können das nicht. Erich Honecker, ja, Fetenete, ich sag's euch, der hat heute oder hätte heute Geburtstag gehabt, müssen wir ja heute erstmal einen sozialistischen Sekt drauf trinken, oder? singend hören wir das Geburtstagskind von der Formation Kiss, die kennen wir alle, ne? Kiss, Gene Simmons, der hat heute auch Geburtstag und den lassen wir jetzt singen. 1949 geboren, wird heute 77 Jahre alt. Der bekannte Song I Was Made for Loving You, den wir als durchaus alle kennen.

0: 1978 kam er raus und ist bis ins Jahr 79 ein Riesenerfolgssong gewesen von der Formation Kiss. Und Gene Simmons, heute Geburtstagskind des Tages, zu Ehren habe ich den Titel gespielt, ihr Lieben. Aber, man muss mal zur Ehrenrettung sagen von dieser Hardrock-Formation und Band. Das ist eher ein weichgespülter Titel von dem gewesen. Das war nicht ihr Aushängeschild, obwohl es ihr größter Erfolg war, ne? Aber mit Disco-Rhythmen und so, da hatten die nicht viel am Hut und haben sie bis heute nicht, ne? Sie sind eine Hardrock-Band, ne? Und sind eher in Richtung Heavy Metal zu hören, als in Richtung Disco-Klänge, so wie wir es hier alle kennen. Trotzdem mögen wir diesen Song. Und hören hier gerne, hier in der Sendung der Morgen mit Gernot. Wir haben es 6 Uhr und 48 Minuten, 3 Minuten nach 6:45. Alle, die los müssen auf Maloche, wünsche ich einen schönen Dienstag. Wir hören uns dann morgen früh wieder. Ne? Die schalten immer so ab 5 Uhr ein, die los müssen. Und dann sehe ich so um 3:15 rum, da werden die Hörerzahlen leicht weniger, weil die dann los müssen. Völlig korrekt. Wir hören jetzt Ines Adler, ich schleiche mich in dein Herz. Gleich in wenigen Sekunden geht's los.
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0: Ines Adler, ich schleiche mich in dein Herz. Für unsere Schlagerfans genau das Richtige um 6.53 Uhr. 7 Minuten trennen uns noch von der 7-Uhr-Marke. Wir hören gleich eine schöne ruhige Nummer und ich denke mal auch die bekannteste Nummer von der Formation Slick. Ja, Slick heißt die S-L-I-K, Forever and Ever. Nein, falsch. Forever and Ever, so ist richtig. Hören wir gleich. Und was wollte ich noch sagen? Ja, komm, ich muss euch noch einen erzählen. Komm, einer ist noch gut. Komm, einen kriegen wir noch hin. Warte mal, das hier erstmal weglöschen. Das hier auch. So, jetzt können wir. Jetzt geht's los. Pass auf. Ihr wisst ja, ich lese ja immer nebenbei so die tagespolitischen und aktuellen Schlagzeilen. Und was sehe ich da? Im Sommerinterview hat die zukünftige Bundeskanzlerin Frau Dr. Alice Elisabeth Weidel tatsächlich die derzeitige Bundesregierung als Flachzangen bezeichnet. Ja, das ist salopp umgangssprachlich. Ich kenne das schon, da war ich noch ein kleiner Bengel gewesen von 5 Jahren. Da hat meine Mutter schon zu mir gesagt, hey du Flachzange, was machst du da wieder? Ja, das kenne ich schon seit, weiß ich nicht, 55 Jahre und länger. Aber ich finde das gut, diese Bezeichnung ist passend. Jetzt kommt's. Jetzt hat diese komische, naja, T-Online, ja, diese Medienzeitung, ein riesen Pamphlet daraus gemacht und tatsächlich erklärt, was eine Flachzange ist. Ohne Quatsch jetzt, wirklich. Die haben dieses Arbeitsmaterial, ja, dieses Werkzeug von innen nach außen komplett beschrieben. Ja, sehr schön, sehr interessant. Und haben dann auch festgestellt, dass das durchaus auch eine Beleidigung sein kann. Aha. T-Online ist so bekloppt in der Birne, ich sag's euch. Das Bild von Frau Doktor und dahinter haben sie eine Flachzange, eine angebliche, abgebildet. Nur mit dem Unterschied, wer genau hinguckt, das ist eine Spitzzange, keine Flachzange. Sind das Idioten. Die sind zu dämlich, eine Flachzange abzubilden, zu fotografieren. So bekloppt ist T-Online. Aber es ist doch kein Wunder, ihr wisst ja. T-Online, ja, Tochtergesellschaft von der großen Deutschen Telekom und 51% hält der Staat. Logisch, ganz klar. Wessen Fahne ich schwinge, dessen Lieder ich singe. Sind die bekloppt? Müsst ihr euch mal angucken, ja? Die Frau Doktor zu sehen mit einem schönen Bild und im Hintergrund ist eine Spitzzange zu sehen und sie beschreiben eine Flachzange. T-Online, ihr seid so bekloppt in der Birne. Und warum habe ich recht, sage ich euch. Weil ich Elektriker gelernt habe und mit solchen Zangen tagtäglich arbeite. Ihr seid so bekloppt. Nicht mal den Unterschied zwischen einer Spitz- und einer Flachzange könnt ihr. Und dann wollt ihr den Begriff von der Flachzange erklären. Und das, was ihr da beschrieben habt, mit den Riffeln ist auch falsch. Eine Flachzange hat in der Mitte keine. Sie ist flach. Deswegen heißt sie Flachzange. Die hat gar keine Riffel. Die ist nicht zum Festhalten von Sachen. Mann, sind die dämlich. T-Online. Der blödeste Verein mit dem Spiegel zusammen.
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2: Im Studio Holger Dilk. Schönen guten Morgen. Die politische Sommerpause ist vorbei und die Bundesregierung steht direkt unter Druck. Bei einer Kabinettsklausur heute und morgen will Kanzler Merz die Wirtschaft in den Fokus nehmen. Bei dem Treffen geht es auch um Teambuilding und Zusammenhalt. Union und SPD liegen ja bei einigen Themen schon mal über Kreuz. Regierungssprecher Sebastian Hille.
3: Das Teamkabinett, das ist schon eng beieinander, aber es schadet nie, eng beieinander zu bleiben und auch jenseits der Themen gut miteinander auszukommen. Und dafür ist es wichtig, dass man auch Zeiten hat, in denen man mal ein bisschen abseits der Themen am Abend miteinander ins Gespräch kommen kann.
2: Bei Volkswagen starten die Betriebsversammlungen, bei denen die Konzernspitze über die Zukunft der Werke und der Belegschaft Auskunft geben will. Von Werksschließungen und einem noch stärkeren Stellenabbau als bislang vereinbart, hält Niedersachsens Ministerpräsident Olaf Lies nichts. Er sagte nach einem Besuch im Werk Hannover:
4: Ich setze auch jetzt darauf, dass wir gemeinsame Lösungen finden mit und für die Kolleginnen und Kollegen an den Volkswagen-Standorten, dass wir zu Lösungen kommen, die Perspektiven für die Kolleginnen und Kollegen öffnen, die sicherstellen, dass Automobilproduktion in Niedersachsen, in Deutschland möglich ist, aber nicht im Gegeneinander, sondern im Miteinander.
2: Ein internationales Autoschiebernetzwerk beschäftigt europaweit die Behörden. Betrüger sollen Zehntausende Unfallwagen aus den USA importiert, oberflächlich repariert und dann weiterverkauft haben, sagte uns die Europäische Staatsanwaltschaft in Berlin. Der Zoll- und Steuerschaden wird auf rund 100 Millionen Euro geschätzt. In Köln schlagen ab heute Abend wieder die Herzen der Computerspielfans höher. Die Gamescom startet mit ihrer Eröffnungsshow. Richtig los geht es für das breite Publikum übermorgen. Rund 1600 Aussteller präsentieren die neuesten Spiele und Trends. Bis zu 350.000 Besucher werden erwartet. Der VfL Wolfsburg hat die zweite Runde im DFB-Pokal erreicht. Der Bundesliga-Absteiger konnte sich gegen Regionalligist Altklinike allerdings erst im Elfmeterschießen mit 6:5 durchsetzen. Außerdem weiter sind der HSV, Schalke 04 und der 1. FC Köln.
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5: Mit KI-Support. Wolkig und ab und zu nass ist es heute Morgen. Dazu kann es im Süden auch mal kurz gewittern. Später bleibt es im Süden oft bei Regen, während es sonst häufiger sonnig und trocken wird. Vereinzelt gibt es auch mal Nebel. Die Höchstwerte liegen bei 17 bis 30 Grad. Morgen geht's gemischt weiter mit Sonne und Wolken und vereinzelt Regen, maximal bis 28 Grad.

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0: Ich mag den King of Rock'n'Roll schon seit meiner Jugendzeit. Ja, der King of Rock'n'Roll, Mr. Elvis Presley, Don't Be Cruel, war der Opener der zweiten Stunde meiner Sendung.
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0: Dienstag, der 25. August 2026. Ihr hört die Sendung Der Morgen mit Gernot hier in der zweiten Stunde. Live immer montags bis freitags von 6 bis 9 und unlive von 3 Uhr in der Nacht bis 6 Uhr ran. Immer die Wiederholung vom Vortag. Zur vollen Stunde werdet ihr mit Nachrichten, Sport und Wetterbericht beglückt. Zum Anfang immer, dann in der 20. Sendeminute ein kleiner Beitrag. Um halb die Wetteraussichten und 10 nach halb gucken wir, wer heute Purzeltag hat. Musikalischerseits der Fairnessfilter, seid ihr gewohnt bei mir in der Sendung, gibt es immer einen deutschsprachig gesungenen, gefolgt von einem nicht deutschsprachig gesungenen Titel. Das immer im Wechsel und dazwischen die aktuelle Uhrzeit. Und wenn ihr ganz, ganz lieb seid, kriegt ihr noch einen dämlichen Spruch dazu. Den braucht ihr nicht bezahlen, der ist völlig kostenlos und gratis und manchmal sogar völlig umsonst. Nach dem King of Rock'n'Roll, Mr. Elvis Presley, Don't Be Cruel, gibt's erstmal die Uhrzeit. 7 Uhr und 7 Minuten, 7 Minuten nach 7. Und jetzt was Deutsches. Udo Jürgens besingt den Regen in Rhodos. Ja, Rhodos im Regen. Schön, dass ihr da seid, ihr Lieben. Moin, moin und Prost Kaffee. Ach nee, Tee? Nicht? Heiße Milch? Nee? Glas heißes Wasser und eine Backpfeife? Ja, fein.

0: Rodders im Regen mit dem unvergessenen Udo Jürgens. 7 Uhr und na gleich 11 Minuten, ja, 4 Minuten vor 7:45 haben wir's. George Michael und seine Formation Wham singt jetzt Wake Me Up Before You Go Go. Na bitteschön.
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0: George Michael mit einem flotten Nummer am frühen Morgen. Wake me up before you go, go. Was so viel heißt, weck mich auf, bevor du gehst. Ja, ja, ja. Das sagt doch das Paar, die sich abends getroffen haben für einen One-Night-Stand, ne? Gernot, die Sendung bleibt jugendfrei. Keine weiteren Ausführungen in dieser Richtung. Ansonsten ist das nämlich wieder ein Beitrag unter...
1: Muss ich denn jedes Mal, wenn ich sauge oder saugblase, den Schlauchstecker in die Schlauchmus schieben?
2: Wie Sie wünschen, Gnädefrau.
0: Und das ist nicht korrekt in einer morgendlichen Sendung, wo Kinder zuhören. Wir haben 7 Uhr und 15 Minuten, Viertel 8 genannt oder Viertel nach 7. Wir zwei fahren irgendwohin. Der gute Peter Rubin, der besingt jetzt diesen hervorragenden Evergreen. In wenigen Sekunden geht's los.
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0: Peter Robin, wir zwei fahren irgendwo hin. So ein richtig kleiner Mitschunkler hier am frühen Morgen. Und schmunzeln zu sich kriegen, weil man denkt, Gernot, du hast so die Dinger bloß wieder alle ausgekramt. Mann, Mann, Mann, das hat er meine Oma schon gehört. Richtig. Aber die Jugendlichen, die kennen die Musik gar nicht mehr. Stellenweise hören sie hier rein und sagen, boah, ich hab den noch gar nicht gefunden, auf welchen Platz ist denn der in den Charts?
1: Dieser Typ mit seiner Moderation macht mich noch völlig wahnsinnig.
0: 7 Uhr und 20 Minuten, haben wir es in der Zwischenzeit 10 Minuten vor 7:30. Jetzt gibt's den Beitrag, den versprochenen, und dann singt Madonna Open Your Heart. Erst der Beitrag.
2: Falsche Führerscheine haben drei albanische Parlamentarier in den Knast gebracht. Mit einem Fahrer waren die drei privat nach Deutschland gekommen, um Gebrauchtwagen zu kaufen. Mit ihrer Kolonne von 4 Autos fielen sie auf der Autobahn München-Salzburg allerdings einer Polizeistreife auf. Zu Recht. Ihre Führerscheine waren total gefälscht. Die drei Abgeordneten des Bundesparlaments beriefen sich zwar auf ihre Immunität, die gilt aber nur in Albanien.
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0: Madonna mit Open Your Heart um 7 Uhr und 25 Minuten, 5 Minuten vor 7:30. Hammer's. In der Zwischenzeit, ihr hört die Sendung Der Morgen mit Gernot. Das ist der gut gelaunte Kerl hier hinter den beiden Mikrofonen, der sehr amüsiert die Bolle auf dem Milchwagen für euch dufte Mucke zu spielen. Und das montags bis freitags von 6 bis 9 Uhr live und unlive von 3 Uhr in der Nacht bis 6 Uhr an. Immer die Wiederholung vom Vortag. Jetzt gibt's den Altmeister des deutschen Schlagers und Komponist für viele, viele, viele seiner Mitstreiter. Genau, die Rede ist von Gigi Anderson. Am weißen Strand von Sant'Angelo hören wir. Auf ihm und seine Freunde in der gleichen Branche gehen mit Sicherheit mehr wie 3000 Titel. Ja, nicht er selber hat sie gesungen, sondern auch für viele, viele seiner Mitstreiter. Hier ein kleiner Auszug, nämlich ein Titel aus seinem mehr wie 3000 großen Repertoire.
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0: Gigi Anderson, Meister im deutschen Schlagergeschäft am weißen Strand von San Angelo, hier um 7 Uhr und 30 Minuten, ganz genau halb acht, Halbzeit meiner kompletten Sendung, der Morgen mit Gernot und auch Halbzeit der zweiten Stunde. Wir hören jetzt das Wetter und eventuell ein paar Verbrauchertipps und dann gibt es eine schöne Nummer aus den 80ern mit London Beat und I've Been Thinking About You. Freue ich mich drauf. Aber erst das Wetter.
1: Mit KI-Support. Wolkig und ab und zu nass ist es heute Morgen. Dazu kann es im Süden auch mal kurz gewittern. Später bleibt es im Süden oft bei Regen, während es sonst häufiger sonnig und trocken wird. Vereinzelt gibt es auch mal Nebel. Die Höchstwerte liegen bei 17 bis 30 Grad. Morgen geht's gemischt weiter mit Sonne und Wolken und vereinzelt Regen, maximal bis 28 Grad.

0: I've been thinking about you mit London Beat hier in meiner Sendung Der Morgen mit Gernot. 7:36 Uhr haben wir, 6 Minuten nach 7:30. Ihr Lieben, ihr wisst, ich lese. Das ist das Einzige, was ich dann doch noch so ein bisschen kann. Und nicht falsch verstehen. Also, ich finde das aber ein bisschen sarkastisch, was ich so von mir gebe und mit Absicht. Jetzt hat man eine dritte Drohne gefunden, ja? Flugplatz Leipzig, erinnert euch, ne? Drohne gefunden da und der Busfahrer hat das Ding mit der Hand festgehalten und zunichte gemacht und sowas alles, wisst ihr ja, ne? Und dann die zweite und die dritte. Jetzt hat man die dritte gefunden mit 50 Gramm Sprengstoff. Mal zur Einordnung, ne? So ein Polenböller, die Bösen, also, die haben ungefähr 1 Gramm drinne. Macht schon ganz schön Rums, ne? Und 50 Gramm TNT würden schon ein Riesenloch in so ein Flugzeug reinhauen. Das ist richtig. Zumindest nicht flugbereit machen. Davon kann man ausgehen, ne? Aber, ihr Lieben, nachdenken, weiter nachdenken. Die Schuld wird ja immer zu den Russen geschoben. Und ihr bildet euch ein, dass dann das wirklich der sogenannte damalige KGB wäre oder ein Anschlag von den Russen. Die würden so blöde Dinger basteln, die 3-mal nicht funktionieren? Hallo, wie naiv denkt denn eigentlich der NDR und der WDR? Wieder mal der öffentlich-rechtliche Rundfunk. Die verbreiten so einen Schmutz und Dreck. Niemals kam das von Russland, die Nummer. Werden wir demnächst in den nächsten Wochen oder Monaten auch aufgedeckt finden. Aber ein Wort der Entschuldigung an den russischen Staat, den werdet ihr dann nicht finden beim NDR und WDR. Aber erstmal behaupten, so ein Schwachsinn. Einfach mal nachdenken. Die Russen sind nicht zu blöde. 3 Drohnen, die fehlschlagen, ja, zu basteln. Niemals. Eine, okay, kann mal vorkommen. Vielleicht die zweite, zu blöde zum Treffen. Aber doch nicht 3. Dreimal blöd seid ihr, NDR und WDR. 3-mal blöd. André Jungs, Küsse der Nacht. Nachdenken. Nachdenken ist angesagt.
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Heute sind so viele, heute muss ich mal ein bisschen beeilen mich. Ja? Claudia Schiffer, das deutsche Model. Am 25. August hat sie Geburtstag. Heute ist er genau 1970 geboren und sie wird 56 Jahre alt. Herzlichen Glückwunsch dafür. Billy Ray Cyrus, den hören wir gleich. US-amerikanischer Country-Sänger und Schauspieler, wird heute 65 Jahre alt. Herzlichen Glückwunsch. Sönke Wortmann, deutscher Regisseur und Produzent, wird 67 Jahre alt heute. Tim Burton, der US-amerikanische Filmregisseur, wird 68 Jahre alt. 72 Jahre alt wird Elvis Costello, der britische Musiker. Des Weiteren, wen haben wir hier noch? Gene Simmons, ja, Frontmann der Formation Kiss, Arrows Made for Loving You. Ihr kennt den, habe ich vorige Stunde gespielt. 77 Jahre wird er heute alt. Herzlichen Glückwunsch zum Purzeltag. Wen haben wir noch auf der Pfanne? Dingens, wer ist denn Dingens? Hier, der britische Schauspieler Peter Gilmore wird 81 Jahre alt. Gene Connery, der schottische Schauspieler, Filmproduzent und Oscar-Preisträger, hätte heute auch Geburtstag gehabt, 1930 geboren. 90 Jahre ist er geworden und 2020 von uns gegangen. US-amerikanischer Komponist und Dirigent Leonard Bernstein, 1918 geboren. Hätte heute auch Geburtstag gehabt. Lou van Burg, der niederländische deutsche Showmaster und Entertainer, 1917 geboren. Haben wir noch wen? Na klar, Mensch, Fetenete hätte heute auch Geburtstag gehabt. Erich Honecker, ja, wir haben wieder 30 Kartoffeln mehr geerntet. Nee, im Namen unserer sozialistischen Einheitspartei Deutschland. Nee, aber so ähnlich klang es. 1912 geboren, verstarb 1994 im Alter von 81 Jahren. Unserem Genossen und ersten Generalsekretär, der und so ein Krimskram, was der alles für einen riesen Titel hatte, ich krieg den gar nicht mehr zusammen, ne? Schon zu lange her, ja? Ja, Fetenete, wenn du wüsstest, wen wir jetzt als Ablösung hätten. Warte mal, Moment, ich muss einen raushauen. Sarkasmus start. Lieber Erich Honecker, wie den Typen zwischen Februar und April, den wir jetzt an der Macht haben. Sarkasmus Ende. Erich, komm, wir buddeln dich wieder aus. Billy Ray Cyrus singt Achy Breaky Heart. Nee, du. Zeiten gibt's.

0: Geburtstagskind Billy Ray Cyrus und Achy Breaky Heart hier in meiner Sendung Der Morgen mit Gernot. 7:48 haben wir es. Warte, ich muss noch einen nachsetzen. Fetenete hat ja Geburtstag, ja, heute, ja. Hätte Geburtstag gehabt, ja, Erich Honecker. Erich, wenn du mir zuhörst, da oben im siebten Himmel, wo du da gerade so schwebst, ne? Pass auf. Du siehst ja selber, wir haben hier eine würdige Nachfolgerin gefunden, ja? Eine weibliche Erich Honecker. Ja, ja. Reichi Schreck oder so heißt sie da. Guck mal. Die spricht schneller, wie sie denken kann, ne? Aber sie ist eine würdige Nachfolgerin von dir. Erich, dein Vermächtnis wird weitergeführt in der schönen DDR. Nee, warte mal, Moment mal. Im schönen Multikulti-Berlin. Ja, so ungefähr. Gernot, du bist böse. Du bist sehr, sehr böse. Ja, Montag bis Freitag von 6 bis 9 live. Jetzt gibt's viel Farben. Schöne Grüße aus der neuen deutschen Wörterzeit. Anja, es geht voran. Gleich in wenigen Sekunden. Erich, herzlichen Glückwunsch. Nicht? Nee. Hör auf jetzt. Gernot, du weißt schon, dass es im Himmel auch einen Bautzen gibt. Was? Naja, da kommst du hin, ins Stasi-Gefängnis. Erst nach Hohenschönhausen und dann nach Bautzen. Was? Erich, guck mal, ich habe hier ein Winkelement in der Hand. Guck, siehst du? Und winke ganz doll. Erich, mein Freund. Mein bester. Mein allerbester Freund.
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0: Schöne Nummer aus der neuen deutschen Wellezeit aus dem Jahr 1982. Fehlfarben. Ein Jahr, so heißt der Titel. Klammer auf, Klammer zu. Es geht voran. 7:54 haben wir es gleich. 6:08. Die zweite Stunde haben wir auch geschafft. Wir werden sie jetzt beenden mit einer richtig tollen Ballade. Ja? Im Original geht die noch viel, viel länger. Hier ist die Radiofassung etwas gekürzt. Die Rede ist von The Power of Love. Ich denke, damit hat Jennifer Rush durchaus einen ihrer bekanntesten Titel gesungen. Den hören wir uns jetzt an. Bis ran an die Nachrichten, Sport und Wetterbericht in kompakter Variante. Und dann würde ich mich freuen, wenn wir uns zur dritten und letzten Stunde auch weiter hören können. Ja? Sagt Bescheid, wenn ihr nicht zufrieden seid mit meiner Sendung, gerne Kritik unter 0170 18 16 6 0170 18 16 6 1 6. Telefonate bitte gerne ab 9 Uhr, ja, wenn die Live-Sendung zu Ende ist. Ansonsten für SMS und WhatsApp bin ich immer aufgeschlossen, auch zum Verteilen in unsere Gruppe, wenn ihr da irgendwo mitmachen möchtet. Jennifer Rush on the Power of Love. Musik fürs Herz hier in der Sendung Der Morgen mit Gernot. Bis gleich.
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0: die Zeit. Es ist 8 Uhr. 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
2: Im Studio Holger Dilk. Schönen guten Morgen. Nach dem gescheiterten Anschlag auf den Leipziger Flughafen haben Ermittler offenbar eine dritte Sprengstoffdrohne gefunden. Das berichtet unter anderem die Süddeutsche Zeitung. Mehr von Tim Pritztrup.
3: Die Drohne wurde demnach schon vor anderthalb Wochen auf einem Feld in der Nähe des Flughafens entdeckt. Der Anschlag sollte wohl noch größer ausfallen, als bisher bekannt war. Vor 3 Wochen war eine Sprengstoffdrohne in der Nähe von ukrainischen Transportflugzeugen voller Munition sichergestellt worden. Eine weitere prallte wohl mit einer DHL-Frachtmaschine zusammen und wurde dabei zerstört. Sicherheitskreise gehen davon aus, dass russische Geheimdienste dahinter stecken.
2: Nach der Sommerpause steht für Schwarz-Rot jede Menge Arbeit an. Bei der Kabinettsklausur auf Schloss Neu-Hardenberg in Brandenburg will die Koalition die Pläne für die kommenden Monate festzurren. Fabian Hoffmann.
4: Ein großes Thema ist auch die Wirtschaftskrise. Zehntausende Industriearbeitsplätze sind weg, bei KI und Co. hinkt Deutschland hinterher. Kanzleramtsministerin Wagen spricht von großem Handlungsbedarf, etwa bei Energiekosten und Arbeitszeiten. Mehrere Wirtschaftsvertreter sind auch eingeladen, um sich mit der Regierung auszutauschen. Dazu kommt der Koalitionsstreit ums Klima. Die SPD will Hitzeschutz ins Grundgesetz schreiben. Für die Union ist das Aktionismus.
2: Beim Sparkurs bei Volkswagen zieht der Betriebsrat klare rote Linien. Betriebsratschefin Cavallo schließt betriebsbedingte Kündigungen und Werkschließungen aus. VW-Chef Blume hatte zuletzt einen Abbau von zusätzlichen 50.000 Stellen weltweit ins Gespräch gebracht. AOK-Chefin Reimann ist gegen die Abnehmspritze als Kassenleistung. In den Funke-Zeitungen warnt sie vor Kosten von bis zu 45 Milliarden Euro pro Jahr, wenn jeder mit einem BMI von über 30 damit behandelt wird. Zuletzt gab es Forderungen, die Kosten für die Spritze bei schwerer Adipositas zu übernehmen. Schalke 04 ist in die zweite DFB-Pokalrunde eingezogen. Der Bundesliga-Aufsteiger gewann beim Regionalligisten Hallscher FC mit 5:2 nach Verlängerung. Bundesliga-Absteiger Wolfsburg musste gegen Regionalligist Altglienicke ins Elfmeterschießen und setzte sich damit 6:5 durch. Weiter sind außerdem der 1. FC Köln und der Hamburger SV.
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5: Mit KI-Support. Wolkig und ab und zu nass ist es heute Morgen. Dazu kann es im Süden auch mal kurz gewittern. Später bleibt es im Süden oft bei Regen, während es sonst häufiger sonnig und trocken wird. Vereinzelt gibt es auch mal Nebel. Die Höchstwerte liegen bei 17 bis 30 Grad. Morgen geht's gemischt weiter mit Sonne und Wolken und vereinzelt Regen, maximal bis 28 Grad.

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0: The Seekers und Georgie Girl war der Opener der dritten Stunde meiner Sendung
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0: Dienstag, der 25. August 2026. Ihr hört die Sendung Der Morgen mit Gernot. Jetzt in der dritten Stunde. Die gibt's immer live montags bis freitags von 6 bis 9 Uhr und unlive von 3 Uhr in der Nacht bis 6 Uhr. Immer die Wiederholung vom Vortag. Die Stunde ist strukturiert, zum Anfang selbstverständlich zur vollen Stunde mit Nachrichten, Sport und Wetterbericht in kompakter Variante. In der 20. Sendeminute gibt es einen kleinen Beitrag um halb dann. Den Wetterbericht ausführlich mit meiner Wenigkeit und den Daten vom Wetterfrosch Berlin-Tegel. Station, ja, da sitzt der nämlich, der Wetterfrosch, und der heißt Kurt. Ja, die Sendung Der Morgen mit Gernot hat einen eigenen Wetterfrosch. Ja, mal sehen, was er nachher so zurecht quakt, ne? Und 10 nach halb gucken wir, wer heute Geburtstag hat. Musikalischerseits, wie immer, seid ihr ja gewohnt, gibt's den steten Wechsel von deutsch und nicht deutsch gesungenem Liedgut. Dazwischen die aktuelle Uhrzeit. Und dann ist der Drop so gut wie gelutscht. Und nur wenn ihr artig seid, dann kriegt ihr noch einen dämlichen Spruch dazu. Und ihr seid ja immer artig, oder? So, ihr Lieben, dann erstmal die Uhrzeit, 8 Uhr und na gleich 8 Minuten, ein paar Sekündchen fehlen noch, dann ist es 8 Minuten nach 8. Wir hören jetzt Las Vegas, Jung und Verliebt, weil wir ja davor die Seekers in Englisch hörten. Ich stelle mich nochmal vor und dann singt der Lars.
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Dion and the Belmonts haben das Ding in Englisch gesungen. A Teenager in Love heißt er da und hier in der deutschen Fassung. Oder einer der vielen deutschen Fassungen, da hätte ich beinahe gesagt, Las Vegas, ne? Jung und verliebt. Wir haben es 8 Uhr und 11 Minuten, 4 Minuten vor Viertel 9. Sandra singt Hi, Hi, Hi. Okay. Wo, wo, wo? Angst, Angst, Angst. Ach, Gernot, der war doof.

0: Schöne Mucke mit Sandra. Hi, hi, hi. 8 Uhr und 15 Minuten. Ganz genau, 8:45 haben wir es jetzt oder 8:15 genannt. In dem von Amanda Lea kennt der ein oder andere mit Sicherheit den Titel noch The Lady in Black. Ja, da gibt es eine deutsche Cover-Variante von. Die nennt sich Disco Lady und wird von Herrn Knigge gesungen. Ja, tatsächlich. Rolf Peter Knigge, bürgerlich. Wir kennen ihn besser unter Tanze Samba mit mir, Tony Holiday. Disco Lady, hier die deutsche Fassung von Amanda Leas Song. Gleich in wenigen Sekunden.
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0: Tony Holiday, Disco Lady, schöne mit Tanz und mit Wip-Musik. Das üben wir nochmal gerne. Und siehst du, das hast du davon, wenn du morgens in der Tasse immer Bier drin machst, anstatt Kaffee. Was? Das ist doch warm hier. Ja, dann wart Grog, red dich nicht raus, ist egal. Du säufst doch, denn so viel Quatsch, wie du erzählst, geht doch nur im Suff. Nein, morgens Kaffee, ist versprochen. Wir haben es 8 Uhr und 20 Minuten, 10 Minuten vor 8:30. Jetzt gibt's den Beitrag, den versprochenen, und dann gibt's Labouche, Entschuldigung, wir müssen ja das E da weglassen. Mann, die mit ihren Künstlernamen immer. Labouche, be my lover. Na bitte. Ein 88 Jahre alter Mann wollte sich bei einem Hotelbrand in Kanada partout nicht retten lassen. Kaum aus den Flammen befreit, rannte er wieder in das brennende Gebäude. Der Grund? Er wollte seine dritten Zähne retten. Das Feuer brach in dem Trans-Canada-Hotel im Norden der Provinz Ontario aus. Paul Pepin trat die Hotelzimmertür des 88-jährigen Darius St. Dennis ein und wollte den Mann retten. Der aber wollte nicht weg. St. Dennis habe ihm 6 oder 8 Boxhiebe verpasst, bevor er den alten Mann aus dem Gebäude bringen konnte. Seine dritten Zähne wollte St. Dennis nicht den Flammen überlassen und stürmte wieder hinein. Erneut wurde er von einem Retter herausgezogen. Seine dritten Zähne verschmorten jedoch im Feuer.
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0: aus dem Jahr 1995, Labusch und Be My Lover. Während ich den Titel jetzt eben so hörte, habe ich überlegt, ob ich das auch hinkriegen könnte. Also den Text mitzumerken, den die da gesungen hat, der war schon sehr anstrengend und so vielseitig. Gerdot, du bist zynisch und böse, gemein, übelriechend und verblödet. Ja, alles in dieser Reihenfolge, genau. Jetzt gibt's was für unsere Line Dance Country und Western Freunde. Und zwar von der Formation Truckstop, ein Tag wie ein Freund und das Ganze um 8 Uhr und 26 Minuten. 4 Minuten trennen uns noch vom Wetterbericht. Vor der 8:30 Marke.
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0: Country Music aus deutschem Lande hier in der Sendung Der Morgen mit Gernot Truckstop. Ein Tag wie ein Freund. Schöne Nummer und das Ganze hier um 8 Uhr und knapp 30 Minuten, ganz genau halb neun. Ihr Lieben, gleich haben wir ein paar Verbrauchertipps und dann gibt's Supertramp, The Logical Song. Zuvor gucken wir mal auf die Daten vom Wetterfrosch Kurt aus Berlin-Tegel. Die Daten, und zwar in alphabetischer Reihenfolge gibt er mir die immer, die 16 Landeshauptstädte der 16 Bundesländer. Sieht richtig lustig aus. Außer in München, ja? Jeder kriegt das Wetter, was er verdient hat. Was? Naja, wir haben dort grünen Bürgermeister. Also müssen sie auch alles kriegen, was wichtig ist für die Pflanzenwelt. Gernot. Wetter sollst du ansagen. Ja, mach ich ja. Jetzt geht's los. Pass auf. Berlin 15 Grad und sonnig. Bremen 14 Grad sonnig. In Dresden 14 Grad sonnig. In Düsseldorf 14 Grad bewölkt. Erfurt meldet 12 Grad und wechselnd bewölkt. In Hamburg pure Sonne bei 14 Grad. In Hannover 12 Grad und sonnig. Kiel 14 Grad, ebenfalls dort sonnig. Auch sonnig ist es in der Landeshauptstadt von Sachsen-Anhalt. Magdeburg meldet 13 Grad und Sonne pur. Mainz 17 Grad, stark bewölkt. Hier kommt jetzt die Ausnahme, Achtung. München 15 Grad, wechselhaft mit Schauern. Siehste? Ja, die Grünen brauchen viel Regen, damit sie noch wachsen können, ne? Gernot, das gehört nicht zum Wetter. Potsdam 14 Grad sonnig, Saarbrücken 15 Grad und Regen, in Schwerin 15 Grad sonnig, Stuttgart 16 Grad Regen, Wiesbaden 17 Grad stark bewölkt. Das Wetter bzw. die Aussichten wie folgt. Und zwar heute ist das Wetter in Deutschland recht wechselhaft. Im Norden und Nordosten gibt es viel Sonne, während es im Süden und Südwesten häufiger Schauer und teils Gewitter gibt. Die Höchstwerte liegen grob zwischen 18 und 26 Grad. Danke, lieber Kurt. Wir hören uns dann morgen, beziehungsweise ich lese deine Daten dann morgen wieder gerne vor. Nun, wie alles vorher angekündigt.
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0: Supertramp. Ja, der bekannteste Song, It's Raining Again, aber hier durchaus auch nicht unflott, ne? The Logical Song um 8 Uhr und 36 Minuten, 6 Minuten nach 8:30. Ihr Lieben, den Titel von Madonna, ne? La Isla Bonita, den kennen wir, ne? Ja, den können wir nicht spielen jetzt. Nee, der Fairness-Filter würde gnadenlos zuschlagen und würde ihn nicht spielen lassen. Na gut, ich will ihn aber trotzdem hören. Wie macht man das? Indem man den einfach in Deutsch spielt. Was? Den gibt's in Deutsch? Ja, gibt es. Hören wir jetzt. Tanja Jonak, La Isla Bonita. Bitteschön.
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Dann schauen wir mal, wer heute Geburtstag hat. Unter anderem Claudia Schiffer, das deutsche Model, wird heute 56 Jahre alt. Herzlichen Glückwunsch hier am 25. August 1961, Billy Ray Cyrus, ja, den haben wir vorher Stunde gehört, mit Achy Breaky Heart, wird heute 65 Jahre alt. Sönke Wortmann, der deutsche Regisseur und Produzent, wird heute 67 Jahre alt. Elvis Costello wird heute 72 Jahre alt, der britische Musiker. Des Weiteren Gene Simmons, ja, von der Rockformation oder Hardrock-Band Kiss, den hören wir gleich, wird heute 77 Jahre alt. Des Weiteren haben wir noch auf der Pfanne, guck mal hier, Peter Gilmore, ja, der britische Schauspieler, 1931 geboren. Dann Gene Connery, ja, der schottische Schauspieler, Filmproduzent und Oscar-Preisträger, 1930 geboren, verstarb 2020 im Alter von 90 Jahren. Wen haben wir noch? Lou van Burg, der niederländisch-deutsche Showmaster und Entertainer, 1917 geboren, verstarb 1986 im Alter von 68 Jahren. Und zu guter Letzt natürlich Fetenäter, dürfen wir nicht vergessen. Hammer, das geht doch gar nicht, ne? Erich Honecker, ja, der Generalsekretär der Sozialistischen Einheitspartei Deutschlands. Der würde sich freuen. Würde der sich freuen über seine Nachfolgerin, wie hieß die? Reichi Schreck? Ach ja, die da, irgendwie heißt die da. Der hätte heute auch Geburtstag gehabt, 1912 geboren, allerdings schon weit über 100 Jahre. Nee, verstarb 1994 im Alter von 81 Jahren. Nee, ich würde ihn nicht würdigen, das nicht. Aber, pass auf, aber, jetzt geht's los. Wenn wir den jetzt hätten, würde es uns deutlich besser gehen, wie das, was derzeit passiert zwischen Februar und April. Denn das ist nur noch Kopfschütteln. Bei Fetenete wussten wir wenigstens, dass wir verarscht worden. Der hat uns aber nicht voll gelogen, in dem Sinne, dass er vorher was versprochen hat und hinterher nicht gehalten und das Gegenteil so gemacht hat. Da war Fetenete anders. Der hat vorher versprochen, 30 Kartoffeln werden mehr geerntet und dann wurden die auch mehr geerntet. Okay, gut, lassen wir den ganzen Quatsch, ist vorbei. Wir hören Gene Simmons mit seiner Formation East Frilly, ne? Peter Criss und wer war der andere? Habe ich jetzt vergessen. Die haben ja auch ein bisschen gewechselt zwischendurch. Die Bandmitglieder hier als Geburtstagskind und natürlich durchaus den bekanntesten Titel von der Formation Kiss, I Was Made for Loving You.

0: Gene Simmons als Gesangsstimme, nicht nur, aber unter anderem hat heute Geburtstag, 77 Jahre alt. Und zu Ehren gab's die Nummer hier von der Hardrock-Band Kiss I Was Made for Loving You hier in der Sendung Der Morgen mit Gernot. 8 Uhr und 48 Minuten haben wir es, 3 Minuten nach 8:45. Wir gehen wieder in die Vergangenheit, in die noch viel, viel weitere Vergangenheit. Ja, Kiss, was war der? 1978, ne? Das war also eigentlich auch schon reichlich Vergangenheit. Aber es geht noch älter, Und zwar mit Benny Quick, Twist um Mitternacht mit Susi.
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0: Benny Quick und Twist um Mitternacht mit Susi. Ja, der ein oder andere wird den Titel noch kennen hier, Motorbiene, ne? Ja, das war durchaus seine große Erfolgsnummer, ne? Aber der hier ist auch nicht unflott, ja, zwar aus längst vergangenen Zeiten, aber eins muss man zusätzlich immer sagen, habe ich das ein oder andere Mal schon erwähnt, damals haben die diesem Tonstudio deutlich mehr Mühe gegeben. Wer also das Ding eben in Stereophonie gehört hat oder mit Kopfhörern, der wird gemerkt haben, hallo, hier geht ja richtig was los. Ja, ja, heute ist Stereo. Hä? Hä? Was ist Stereo? Genau. Ist gut. Hört weiter, Mono. 8 Uhr und 52 Minuten. 8 Minuten vor 9. The Cordettes hören wir jetzt mit Lollipop. Na, bitteschön.
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0: Bumm, weg war er. Lollipop the Cordettes war der vorletzte Titel. Wir haben es jetzt 8 Uhr und gleich 55 Minuten. Ein paar Sekündchen fehlen noch, 5 Minuten vor 9. Ich werde mich jetzt gleich verabschieden. Einen Titel habe ich noch. Und zwar Jürgen von der Lippe. Guten Morgen, liebe Sorgen. Ja, seid ihr auch schon alle da? Kennen wir. Vorher wollte ich noch einen lassen. Ihr wisst ja, ich lese ja nebenbei so, was tagespolitisch passiert. Der Mitteldeutsche Rundfunk hat gestern nach den Nachrichten, hört zu, 5 Sekunden nichts gesagt und wollte damit auf Rebellion zeigen, weil ja der zukünftige Ministerpräsident Ulrich Siegmund, das wird er mit Sicherheit, ja, der hat ja gesagt, er will den Staatsvertrag kündigen und dann gibt's kein MDR mehr. Pass auf, ich mache euch das mal vor. Achtung, 5 Sekunden, Achtung. Und, war das nun schlimm? Die hätten das mal 24 Stunden machen müssen, oder? Euch braucht keiner, zumindest nicht mit diesem lügenverbreitenden MDR. Ein Grundfunk, das wäre in Ordnung, ne? Aber guckt euch das mal an, wie viele Sendeanstalten es inzwischen gibt, wie viele Sender. Alleine der Westdeutsche Rundfunk, müsst ihr euch mal ankicken, wie viele Sender die haben, ja? Hallo? Nee, das geht nicht. Ich bin auch dafür, dass wir dafür keine Zwangsgebühren mehr bezahlen. Es reicht ein Grundfunk, 4, 5 Sender in Deutschland und von mir aus noch ein bisschen Radio dazu und fertig. Aber nicht diese Menge, dieses aufgeblähte öffentlich-rechtliche Rundfunkmüll. Das ist nicht notwendig. Ihr Lieben, viel Spaß jetzt mit den folgenden Sendungen und wir hören uns morgen früh ab 6 Uhr wieder. Wie immer, die zünftige Verabschiedung. Diener nach links, Diener nach rechts. Tschüss, tschüss, ihr Lieben. Macht's Schmugge. Euer Gernot aus dem wunderschönen Märkisch-Oderland. Übrigens, meine Sendung ist völlig kostenlos. Ihr braucht nichts bezahlen dafür.
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Ja, als nächstes haben wir Aqua mit Mayo Mai. Dann Anna-Maria Zimmermann, die Tanzfläche brennt. Dann Stereo Egg feat. Conny Francis mit Schöner fremder Mann.

Ja, als nächstes haben wir Richard Sanderson mit You Wise, dann Robbie Williams mit Rock DJ, dann Reinhard May oder Reinhard May über den Wolken. Genau. Ist die Freiheit wohl grenzenlos? Viel Spaß!

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Ja, nun hört ihr schon mein Outro. So schnell gehen 2 Stunden vorbei. Zwar ein bisschen spät geworden, aber ja. Ich wünsche euch allen eine gute Nacht. Vielen Dank, dass ihr zugehört habt, Radio Clan, Soundhouse Radio und Teddybär Radio. Vielen Dank fürs Zuhören, fürs Mitmachen. Genau. Ich wünsche euch allen eine gute Nacht und sag mal,

Ich begrüße euch alle herzlich zum Cocktail in Noten. Am Mikrofon ist euer Wiener Mädel und ich freue mich, dass ihr mit dabei seid. Ja, ich habe wieder viel bunte Musik zusammengetragen. 2 Stunden Unterhaltung stehen am Programm. Flotte Musik, Tanzmusik und gute Laune und jede Menge Geburtstage. Ja, heute war ein sehr gebärfreudiger Tag. Es haben viele, viele Promis Geburtstag. Die Kerzen haben gar nicht alle Platz auf der Torte. Aber wir werden sie trotzdem alle anzünden. Irgendwie wird das schon gehen. Ja, ich begrüße euch herzlich zum Cocktail in Noten. Freue mich, dass ihr mit dabei seid. Ich begrüße alle meine Hörer auf der Alexa im Internet oder am Radio, an den Radiogeräten, wo immer ihr mich hören könnt. Und begrüße natürlich alle meine Hörer und hoffe, ich habe das Richtige ausgesucht. Ja, wir beginnen mit Musik und guter Laune mit Klaus und Klaus. Attacke, Vollgas, Hummelflug.

Ja, heute ist irgendwie der Wurm hier drin in der Technik, habe ich festgestellt, weil gleich zu Beginn haben sich Klaus und Klaus vorgeschummelt und jetzt hat sich schon bei vor Klaus und Klaus die nächste Nummer vorgeschummelt, nämlich der Hannes Jaritz. Ja, der Boogie-Weltmeister, den haben wir natürlich auch mit dabei, denn wo gute Laune ist, darf der nicht fehlen. Hannes Jaritz und Rocking Boogie.

Ja, der Boogie-Weltmeister, der Hannes Jaritz, und er hat viele, viele, viele solche Stücke. Ich muss irgendwann einmal nachschauen, ob er wirklich nur 10 Finger hat oder nicht mehr. Weil ich habe manches Mal das Gefühl, der muss 4 Hände haben oder auf jeder Hand mindestens 10 Finger. Mit John Lennon geht's weiter. Bebop Bolulla.

Ja, wir kehren wieder zurück nach Hause zu den heimischen Gefilden, bleiben aber da ein bisschen in Urlaub auf Tahiti mit den Tahiti Tamaris und Manuela Winnie Winnie.

0: Ja, jetzt habe ich ein besonderes Duo am Plattenteller. Die beiden Herren waren eigentlich nie dicke Freunde, sondern eher Konkurrenten. Der eine war der Sunnyboy, der Liebling der Schwiegermütter, und der andere war eher der Wilde, von den Erwachsenen eher weniger gern gesehen, obwohl sie beide eigentlich Rocker waren und sich beide an Elvis orientiert haben. Das ist nämlich das Interessante dran, denn Elvis war ja in den 60er Jahren. Ach, um Gottes Willen, das geht gar nicht. Und dennoch ist der eine, auch mit Elvis-Songs, hat er sich in die Herzen aller Frauen gesungen, aller reiferen Frauen vor allem. Und viele, viele Mütter hätten ihn gerne als Schwiegersohn gesehen. Der beliebte Schwiegersohn, das war Peter Kraus, und der eher böse Bube war der Ted Herold. Obwohl sie beide dasselbe Genre bedient haben, waren sie doch eigentlich große Konkurrenten. Dennoch haben sie sich auf der Bühne gefunden mit einem großartigen Medley, das ich euch wirklich nicht vorenthalten möchte. Peter Kraus und Ted Herold mit einem Rock'n'Roll Medley.
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0: Okay, okay, okay. War nicht so schlecht, also hast du immer noch einen beachtlichen Drive drauf für dein Alter, Peter.
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0: Ich glaube, gemeinsam wären wir
1: unschlagbar. Hm?

Ja, das war der Falco mit Amadeus Rock. Mir Amadeus, der einzige Song, der es in die amerikanischen Charts auf Platz 1 geschafft hat. Der einzige europäische Song. Ja, wie geht's weiter?

Ja, die erste Dame ist eine Österreicherin aus einem traditionellen Haus, allerdings, die sich mit ganz etwas anderem beschäftigen. Das Haus oder die Familie ist für ganz was anderes bekannt, nämlich für Bergkristalle und Edelsteine. Das Haus Swarovski ist damit gemeint. Die Viktoria Swarovski, ein Sprössling dieser Familie, hat beschlossen, sich nicht um die Bergkristalle zu kümmern, sondern sie will eine eigene Karriere machen, eine Gesangskarriere. Und das macht sie bis jetzt nicht schlecht. Sie ist eine Austropop-Sängerin und Fernsehmoderatorin. Am 16. August 1993 ist sie geboren, natürlich in Innsbruck. Wie könnte es anders sein, als Swarovski-Nachwuchs. Und während ihr Vater im Familienunternehmen tätig ist und die Mutter als Journalistin arbeitet, hat sie das Mikrofon genommen und ist auf die Bühne gegangen und vertreibt sich die Zeit eben mit Fernsehmoderation und Gesang. Ja, ihre musikalische Karriere hat 2009 begonnen, und zwar mit einem Auftritt bei Mario Barth, wo sie das Lied Get Gone sang. Im Alter von 17 Jahren hat sie dann einen Plattenvertrag bekommen und seitdem geht es steil bergauf und seitdem rast sie von Auftritt zu Auftritt. Sie hat auch bei Let's Dance mitgemacht mit ihrem Tanzpartner Erich Klahn, gewann sie sogar und wurde im Anschluss dann Jurymitglied der Castingshow, das Supertalent. Ja, wir gratulieren zum 33. Geburtstag und haben sie natürlich am Plattenteller liegen mit dem Lied von ihr, wo sie bei Mario Barth auch aufgetreten ist. One in a Million. Viktoria S.

mit dem Grand Senior des Südsee Sounds geht es weiter, nämlich mit Harry Belafonte und Mathilda.

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1: Ja, der Meister des Calypso-Songs, Harry Belafonte. Mit einem jungen Star geht's weiter und einem tollen Song. Meghan Trainor und Dear Future Husband.

Na gut, dann feiern wir halt vorher Geburtstag. Eine ganz große hat Geburtstag. 67, 68 Jahre ist sie alt. Am 16. August 1958 ist sie geboren in Amerika in Bay City in Michigan. Und ja, sie hat ein bewegtes Leben hinter sich. Sechs Kinder hat sie und hat Verschiedenes gemacht. Sie hat gesungen, sie hat mit Singen hat sie eigentlich ihre Karriere gestartet. Dann hat sie sich ihre Songs selber geschrieben, Songschreiberin. Dann ist sie zum Schauspielfach gekommen und sie hat auch Bücher geschrieben, vorwiegend Kinderbücher. Die Rede ist von Madonna. Und diese tolle Frau, die sehr viel gemacht hat in ihrem Leben, die feiert heute ihren Geburtstag und wir feiern mit ihr. Wir wünschen ihr alles, alles Gute zum Geburtstag, zum 68. Und wir feiern mit ihr natürlich mit dem Song, mit dem sie eigentlich berühmt geworden ist, Material Girl.

Ja, alles Gute, Madonna, zum Geburtstag. Jetzt geht's weiter mit Meghan Trainor, was ich schon vorhin versprochen habe, Dear Future House Husband.

Der King of Rock'n'Roll, ein Pflichtsong natürlich, muss dabei sein, darf nicht fehlen, wenn das Wiener Mädel am Mikrofon ist. Und den haben wir jetzt. This is Living, Elvis Presley.

Ja, jetzt kommen wir wieder zurück nach Europa mit den Klängen. Wir bleiben aber in der Calypso-Gegend, nämlich mit dem Calypso Italiano, Marco Deskens und Silvio Francesco.

Jetzt habe ich die unvergessliche Stimme von Amy Winehouse, die Jahrhundertstimme, die leider nicht sehr lange bei uns geblieben ist, der sie leider in den Club 27 eingeweiht hat. Amy Winehouse und Black, Back to Black.

Ja, Vanessa Carlton, das ist das nächste Geburtstagskind. Am 16. August 1980 ist sie geboren. 46 Jahre ist sie jung. Ja, sie hat mit 14 Jahren eine Ballettunterricht genommen und hat die School of American Ballet erfolgreich absolviert. Und dennoch hat sie sich aber entschieden, zum Mikrofon zu greifen und keine Tänzerin zu werden. Ja, sie ist Songschreiberin und sie singt, und mit 17 Jahren hat sie in Manhattan als Bedienung gearbeitet und ist dort in Clubs aufgetreten und hat dort ihre eigenen Lieder präsentiert. Wir wünschen alles Gute zum Geburtstag, Vanessa Carlton, und gratulieren mit 1000 Mal.

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1: Ja, mit Atlantis geht's weiter. Heute soll der Abend glühen. Naja, bei uns in Wien hier ist er wolkenlos und es glüht gar nichts. Also das heißt mit anderen Worten, morgen wird es wieder so heiß wie heute. Aber ja, was soll's. Das Wetter muss man nehmen, wie es kommt. Atlantis, heute Abend soll der Himmel glühen.

Ja, er ist neben Ralf Siegel der Inbegriff des deutschen Schlagers, nämlich der Ralf Bendix. 102 Jahre wäre er alt, am 16. August 1924 ist er geboren in Dortmund in Deutschland. Er war seines Zeichens Songschreiber, Produzent, Schlagersänger, Schauspieler und hat so manchen Hit, der in der Originalsprache eigentlich nicht wirklich was erreichte, in die Charts gehoben oder in den Adel gehoben, hat ihn weltberühmt gemacht. Einer davon zum Beispiel der Babysitter Boogie. Legendär, das Original ist gefloppt wie nur. Ralf Bendix hat es gehört, hat es auf Deutsch umgeschrieben, hat daraus seinen Song gemacht, hat ihn selbst gesungen und es wurde ein Welthit. Ja, 90-jährig ist er dann am 1. September 2014 verstorben und er hat uns viel hinterlassen, er hat uns viele Filme hinterlassen und viele Songs, die seinen Stempel getragen haben. Er hat nicht nur für sich, er hat auch für andere geschrieben und seine Songs wurden allesamt eigentlich Hits. Und eben diesen besagten Babysitter Boogie, den ich soeben angesprochen habe, den er zum Welthit gemacht hat, den habe ich jetzt am Plattenteller. Ralf Bendix, danke für deine tolle Musik, danke für deine tollen Ideen und danke für das, was du uns hinterlassen hast. Ralf Bendix, der Babysitter Boogie.

0: Ja, als ein Wegbegleiter dieser Zeit war auch der Chris Howland und den habe ich jetzt am Plattenteller mit Oh Mr. Scott.
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Ja, und auch ein großer Italiener hat heute Geburtstag, nämlich der Rocco Granata. 88 Jahre ist er heute alt. Am 16. August 1938 ist er geboren in Figline in Italien. In Figline Vigliaturo. Keine Ahnung, wo diese Stadt liegt oder dieser Ort liegt. Ja, er ist ein italienischer Schlagersänger, Entertainer, Schauspieler und verließ das süditalienische Kalabrien, um im belgischen Genk, in einem Kohlerevier, seine neue Heimat zu finden. Und dort hat er auch zu singen begonnen. Als Automechaniker hat er dort begonnen und da wurde er entdeckt. Geniale Lieder wie Marina, Marina, Marina oder Buonanotte sind uns von ihm immer im Gedächtnis. Ich habe ihn jetzt am Blandeller mit Donna Donna. Alles Gute, Rocco Granata, und danke dafür, dass du uns so viele tolle Lieder geschenkt hast.

Jetzt habe ich ein seltenes Duo am Plattenteller liegen. Sie haben nicht viel zusammen gemacht, aber das, was sie gemacht haben, war einfach Weltklasse. Bill Haley und Katharina Valente. 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

Mit einer legendären Gruppe, die ihre Songs nicht allzu ernst genommen wollen, geht es jetzt weiter, nämlich mit dem Showorchester Ungelenk. Ihr Pulli war zu klein. 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

0: Ja, wir hatten heute schon einige geniale Paare und jetzt habe ich noch ein geniales Paar am Plattenteller, nämlich den Peter Alexander und den Gutter Philipp aus dem Film Graf Bobby, den Graf Bobby Song.
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1: Ja, der King of Rock'n'Roll ist selbstverständlich ja Pflichtprogramm beim Wiener Mädel. Aber ich liebe natürlich auch andere alte Rocksänger, wie zum Beispiel den Buddy Holly. Oh, you beautiful doll.

Ja, einen gewichtigen Geburtstag feiern wir noch, nämlich den Wolfgang Schwalm. Und wer es nicht weiß, wer das ist einer der beiden Wildecker Herzbuben. Am 16. August 1954 ist er geboren, also 72 Jahre wird er alt, in Görzhain in Deutschland. Und ja, er hat in der Begleitband die Kudokas von Gigi Andersen gesungen, und zwar gemeinsam mit dem Wilfried Glien, und da wurden die beiden ausgesucht eben für die Wildecker Herzbuben. Wir wünschen, er hat in Filmen mitgewirkt, wie Otto, der Liebesfilm, oder der Wichser, da hat er mitgemacht. Kochen mit Schwung hat er geschrieben, ein Kochbuch, denn er ist gelernter Koch. Und ja, damit sagen wir natürlich dem Wolfgang Schwalm alles, alles Gute zum Geburtstag. Ja, wer hat noch heute Geburtstag? Wir haben noch ein paar bekannte Namen Geburtstag, nämlich Pierre Richard zum Beispiel, wird 92 Jahre heute alt. Oder Wolfgang Völz, bekannt aus vielen Filmen und Serien, unter anderem auch Raumschiff Orion. Oder Raumpatrouille Orion, da hat er auch mitgespielt. Ja, der Helmut Rahn, ein deutscher Fußballspieler, leider schon verstorben, hätte ebenfalls heute seinen Geburtstag. Seinen 87. hätte er heute, mit 73 Jahren ist er 2003 leider verstorben. Ja, wem haben wir noch? Sonst sehe ich hier eigentlich niemanden namhaften mehr. Die wichtigsten haben wir genannt, wir haben Gott sei Dank keinen vergessen, und wir gratulieren eben mit dem Wildecker Herzbuben und Herzleinen.

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0: Ja, das waren die Wildecker Herzbuben. Mit Charlie Cotton geht's weiter und jetzt tanzen wir noch einen Twist, nämlich den Wilhelm Tell-Twist.
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Ja, wir kommen langsam zum Ende der Sendung. Bevor ich mich verabschiede, dranbleiben, unser Funky Schad nämlich schon in den Startlöchern mit seinen Neuvorstellungen natürlich. Und ja, wenn ihr wissen wollt, was wir so senden, dann schaut doch auf unseren Sendeplan auf unserer Homepage www.radio-clan.de. Da findet ihr unseren Sendeplan. Und ihr findet aber auch nicht nur den Sendeplan, was eben so läuft oder was heute läuft oder in den nächsten Tagen läuft, sondern ihr findet auch natürlich auch die Fotos zu unseren Modis, damit ihr euch ungefähr eine Vorstellung machen könnt, wer da hinter dem Mikrofon sitzt und welche Stimmen ihr hört. Ja, wer mehr wissen will, einfach auf unsere Homepage schauen oder zu uns in den Chat kommen, da könnt ihr auch mit uns plaudern. Und ihr könnt natürlich auch Musikwünsche äußern, die könnt ihr uns in den Chat schreiben oder eben in die Wunschbox schreiben. Nach Möglichkeit erfüllen wir sie, sofern wir die Songs natürlich haben. Und ja, Sendeplan, wo erfahrt ihr noch etwas? Auf Facebook, auf unserem Profil radio-clan.de, da stelle ich jeden Tag den Sendeplan hinein, damit ihr ungefähr wisst, womit wir euch durch den Tag begleiten. Oder eben auf meinem Profil, sucht einfach Wiener Mädel und wenn dann eine junge Dame mit einem süßen Baby erscheint, das bin ich und meine Tochter, mein erstes Kind, mein ältestes,

Und ja, bevor jetzt die Wogen hochschlagen, um Gottes Willen, Baby auf einer Plattform. Dieses Baby ist mittlerweile erwachsen, hat selbst eine Familie und hat das Profil selbst erstellt, ohne mein Wissen, hinter meinem Rücken. Hat es mir dann gesagt und ich habe gesagt, weil sie wollte es löschen, ich lasse stehen, ich übernehme es. Und also das Baby ist einverstanden mit dem Bild. Ist schon sehr, sehr lange her. Es ist Wahnsinn, wie die Zeit vergeht. Ich bin ja gar nicht erst heimgekommen mit dem Striezel. Ja, wann hört ihr mich wieder? Wenn es euch gefallen hat, dann schaltet wieder ein, wenn es wieder heißt, wenn es so der Stimmeton ist, euer Wiener Mädel am Mikrofon ist, wann wird das sein? Ja, nächste Woche Donnerstag wäre normal ein Betthupferl. Das muss ich aber leider ausfallen lassen aus privaten Gründen. Und ihr hört mich erst wieder nächsten Sonntag. Da serviere ich wieder meinen Cocktail in Noten, bunt gemischte Musik, gewürzt mit Humor und ein bisschen Wiener Schmäh. Ja, wie gesagt, ich muss mich schon ein bisschen beeilen. Funky wartet schon hinten. Bei uns geht es jetzt weiter mit dem Ernst Neger und der macht noch einmal so richtig Stimmung für unseren Funky mit Rucki Zucki.

Ja, und für alle, die noch ein bisschen putzen müssen, habe ich einen Trost. Das bisschen Haushalt ist doch gar nicht viel. Johanna von Katzian. Ich darf mich verabschieden. Ich bedanke mich fürs Zuhören. Freue mich, dass ihr mit dabei wart. Und ich werde dranbleiben. Unser Funky kommt dran. Noch mit seinen Neuvorstellungen. Und ich freue mich schon aufs nächste Mal. Wenn es euch gefallen hat, dann schaltet das nächste Mal wieder ein. Und ich wünsche euch einen wunderschönen Abend noch. Eine tolle Woche. Kommt gut gesund durch die Woche. Tschüssi, euer Wien.

0: ist das geil.
1: Auf geht's.
2: Und da ist er wieder, Mr. Oldie.
3: Ja, Respekt, lieber Helmut Rademacher. Ja, schönen guten Morgen. Tja, warum die das noch nicht wissen, warum eine Stunde früher? Man hat es natürlich dann auch bekannt gegeben bei Facebook. Der Hintergrund ist einfach, ich hatte gestern nur eine halbe Stunde senden dürfen, trotzdem erfolgreich. Weil die Zuhörerzahlen haben mir gut gefallen. Das ist das eine. Herzlichen Dank, trotz allem. Und ich sage nur so viel. Ärzte sind Ärzte. Oder es gibt auch andere. Aber mein Arzt ist gut. Aber von der Zeit her, sage ich nichts dazu. Auf jeden Fall hat der Arzt keine Schuld. So, wo fangen wir an? Ja, am besten damit und dann komme ich nochmal wieder. Bis gleich.

0: So, das war das mit der Gruppe Cliff Richard mit On Night. Ja, ich begrüße natürlich jetzt hier am Anfang erstmal, Moment, Alexa im Hintergrund, zweimal leiser bitte erstmal. Genau.
1: Ich weiß nicht, wie ich dir dabei helfen kann.
0: Ah ja, indem du leiser machst. Ach, da habe ich ja auch ein Wort gewählt. Na gut. Alexa, zweimal leiser bitte. Ah, es geht doch, wenn man bitte sagt. So, das war wie gesagt Cliff Richard eben On Night. Ach, das andere habe ich gar nicht drinnen, ne? Na gut, wir beginnen jetzt einfach. Das andere habe ich nicht drinne. Und mein zweites Intro, aber dafür habt ihr auch schon zwei gehört. So, wer ist denn eigentlich heute noch mit am Stream, ne? Also mein Herz Radio. Dann Radio Clan, dann habe ich Hannis Musik World, Astrocast und auch den Radio White Dragon. White Dragon normal zu hören auf radio.de oder laut FM. Und dann Peters Musik Deiner und natürlich unseren Uwe aus Gießen. Was ist denn da los bei mein Herz Radio? Cool. Also diese Zahlen, ganz ehrlich, lieber Willi, habe ich noch nicht gesehen, auch wenn ich dann, vielleicht liegt das daran, vielleicht sollte ich morgens von 9 und du dann ab 11. Genau, so, aber jetzt was zum Wachwerden kommt gleich und jetzt habe ich Clowns und Helden für euch, seitdem du wieder da bist. Naja, das kann heute wieder sehr lange dauern, aber wer weiß, wann Peter zu Hause heute ist. Genau. Und danach kommt der Baumann und Klausen, wie gesagt. Viel Spaß.

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1: Guten Morgen, Sie sprechen mit Amtsrat Klausen, Bauamt. Ich fühle mich gut, bevor Sie fragen. Wie ist denn Ihr Wertesbefinden?
2: Sag mal, Alfred, was ist denn mit dir los? Bist du heute Morgen mit dem Kopf die Treppe zuerst runtergefallen, oder was?
1: Nein, ich übe schon mal für die große Reform.
2: Was denn für eine Reform?
1: Die wollen doch jetzt die Behörden zu leistungsfähigen Dienstleistungsunternehmen umfunktionieren. Hm? Weg mit dem Muff, so nennen die ganze Aktion.
2: Was soll das denn heißen, weg mit dem Muff? Dann sollen die uns nicht nur Kipp, sondern auch mal Schwenkfenster in die Rathäuser einbauen. Ja. Außerdem, wo gearbeitet wird, da wird auch Luftverbrauch.
1: Ach, so meinen die das doch nicht, Hans-Werner. Die meinen, wir würden uns nicht genügend um die Öffentlichkeit kümmern und sozusagen einmuffen.
2: Was? Frechheit.
1: Die meinen, wir würden eine Sippenwirtschaft führen. Schwachsinn. Wer einen Bauantrag stellt, kann zweimal die Woche jeweils von 10 bis 12 Uhr bei mir kommen. Wo kommen wir denn da hin, wenn das nicht Service genug ist? Ja. Sollen wir am Ende noch auf die Kinder der Bauherren aufpassen? Das Rathaus als Kindergarten. Kinder machen alles kaputt, schmieren die Wände voll. Und stell dir mal vor, so ein Kind steigt auf den Schrank, wo die Kaffeemaschine drin ist. Und der kippt um.
2: Ja, da hört der Service nun wirklich auf. Ich finde, die Bürger sollten mal was für uns tun. Kaffee kochen und den dann mitnehmen in die Bürgersprechstunde.
1: Käffchen auf Rädern sozusagen.
2: Genau.
1: Ich habe gerade eins fertig. Kannst du dir bei mir zu Fuß abholen? Und ganz familiär.
2: Bis gleich.
1: Bingo!
3: Ja, das ist dann so, ne, mit dem Kaffee morgens halt, ne. Genau. Ja, was wollte ich sagen? Jetzt kommen wir, ach ja, genau, nach Lübeck. Da sind ja auch Zuhörer, nicht nur eine, weil die da auch die Werbetrommel rührt. In Itzehoe, Michael, schönen guten Morgen zu dir natürlich auch. Bei Itzehoe, nämlich in Legerdorf. Genau, auch meine alte Heimat von mir gewesen. Und jetzt kommt für euch natürlich und in Hamburg auch, ja. Genau. Die Gruppe Kommunikation, ja, so ähnlich, nicht Honey. Who keeps Conning Your Mind? Und dann kommt ein Titel natürlich, den ich sehr mag, den Herrn Elvis Presley mit He Touched Me. Ja, das ist also ein ruhiger Titel. Manchmal kann man es ja auch gerne mal etwas ruhiger haben.

0: Ja, ein sehr schöner Titel. Übrigens, er hat ja auch viele Gospels gesungen, also Kirchenlieder, und das war eben halt eins davon, genau. Also vergesst nicht, am Sonntag zu beichten. Entweder ihr habt ein Kreuz zu Hause, das hing dann immer in der Küche, in den alten damals hoffentlich, so nach dem Krieg, ne? Hoffentlich kommt so ein Schied nicht wieder. Und dann sind die Menschen ja doch sehr gläubig, ne? Hoffentlich kein Krieg mehr. Ja, und in der Welt sieht's leider anders aus, ne? Heutzutage wieder. Reden wir nicht darüber. Wir reden jetzt gleich über Dalia Lavi. Wäre ich ein Buch, ja, wenn ich lesen könnte. Und dann kommt was für euch Schönes. Das habe ich gestern schon übrigens gespielt. Aber ich betone das immer gerne wieder. Bernie und Erd. Nicht Ernie und Bert, sondern Bernie und Erd. Da muss ich natürlich da ein bisschen ran. Aber ich finde die beiden so toll, die beiden Puppen. Die haben auch nur ein Auge. Und die reden dann wie ein schwules Ehepaar, die öfters mal in gewissen Läden gehen. Und da habe ich natürlich das rausgeschnitten, was eben jugendfrei ist. Genau, aber zuerst mal ganz kurz für euch ein bisschen Werbung.
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0: Genie und Erz. Heute Drogen.
1: Cool, Wochenende. Was pfeife ich mir denn heute mal rein? Ihn? Nee, lieber nicht, dann hänge ich wieder das ganze Wochenende auf dem Bahnhofsklo rum. Nee, auch nicht, dann denke ich wieder, ich kann fliegen und springen vom Dach. Guck. Nee, geht ja gar nicht, ich habe ja gar keine Nase. Aber irgendwas fehlt.
2: Moment hier.
1: Hey, das ist mein letzter Joint, den habe ich mir fürs Wochenende aufgehoben.
2: Am Wochenende ist das komisch, ich weiß nicht weg.
1: Jetzt raucht er mein letztes. Hoffentlich kriegt er nicht noch ein Fressfleisch.
2: Sag mal, Bernie, wir haben nicht zufällig noch was zu fressen im Haus. Ich könnte ein ganzes Schwein verdrücken.
1: Nanu, wer kann das denn sein?
3: Aufmachen, Polizei!
1: Die Bullen! Ich bin das, was mache ich nur?
3: Machen Sie die Tür auf!
1: Ich hab's! Hey, Erd, du hast doch noch Hunger!
2: Ja, wieso hast du was Süßes?
1: Ja, Mund auf!
3: Sofort auf!
1: Und hier! Komm schon! Ja, bitte?
4: Alles geht.
3: Entschuldigung, können Sie die Musik bitte etwas leiser machen?
1: Ja, ja, Herr Wachtmeister, kann ich nehmen. Tschüss! Erd, hey, Erd! Erd, hallo, Erd! Hey, Erd, hey, klar!
5: Ja, das wird die neue Comedy werden. Und letztendlich kommt jetzt Conny Francis. Hast du Heimweh? Nö. Nee, bestimmt nicht. Und danach Conny Frobes. Zwei kleine Italiener. Oh, ich kann singen. Die einen sagen so, die anderen sagen so.

Ich liebe ja die neuen aufgemixten Lieder, auch wenn sie dann sich fast gleich anhören, aber sind natürlich anders aufgepeppt. Ja, und von daher, ja. So, jetzt kommt Costa, ja, ich nehme gleich eine andere Brille. Ja, ich habe mir schon einige besorgt, die etwas stärker ist. Dann brauche ich nicht immer so, die süßen Trauben, nicht die Tauben, genau. Die süßen Trauben hängen hoch und danach kommt für euch De Grusis Battle Time oder Battles Time aus dem gleichnamigen Film. Aber nun weiß ich nicht, ich muss mal reinhören.

Guck, da ist er wieder. Ja, Mr. Uldi. Von heute Morgen mal von 9, also da haben wir fast schon eine Stunde wieder rum. Aber keine Panik, keine Panik auf der Titanic. Ich sende heute bis 12, aber ohne ein Radio, also mit einem Radio weniger, nämlich mit dem Mein Herz Radio, weil dann geht nämlich der Willi an Start. So, aber alle anderen Sender bleiben euch natürlich dann auch noch erhalten. So, das ist in eigener Sache und ich habe eine neue Brille. Ja, sieht zwar ein bisschen weiblich aus, weil die eigentlich für Frauen ist, ach, Hauptsache man kann damit dann gucken, ne? Besser gucken, nämlich, oh, wie schön, ich brauche nicht mehr ganz so dicht ranzugehen. Also Dean Martin, auch ein ganz großer Sänger in seiner Zeit gewesen, Born to Lose. Und dann kommt DJ Bobo, ein Megamix, keine Panik, weil der geht nicht ganz so lange. Aber wie gesagt, ich sende ja heute bis 12. So, viel Spaß.

So, ihr Lieben, jetzt kommt bis um 10 Uhr noch schöne Musik. Da wäre zum Beispiel einmal anzusagen,

Ja, das ist sehr speziell, ne, den Ton zu halten. Und Daisy Door mit My Happiness ist auch ein bisschen was. Klass, Klass. Oh, verdammt, dieses Wort. Also was Altes, bitteschön.

Ach ja, die waren doch schön, oder? Das sagen mir auch die Zahlen. So, jetzt habe ich für euch ein Liebeslied für alle Verliebten. Genau, das habe ich heute Morgen schon im Chat gehört und das dann auch, deswegen auch dieses Lied. Nein, das ist Zufall bei mir, bei der gemischten Musik. Aber ich versuche das dann immer so ein bisschen gerecht zu machen. Und zwar mit Dalia Lavi. So, das musste ich tatsächlich gucken, auch mit der neuen Brille, aber es geht auch aus dieser Entfernung. Setzt natürlich nachher eine andere an, weil man will sich die Augen ja nicht ganz ruinieren. Ja, zum Ruinieren vielleicht ganz kurz. Ich habe mir eine neue Brille gekauft und dann war die Frage, eine Guckbrille oder eine zum Lesen? Und da habe ich dann gesagt, ja, eher zum Gucken. Man will ja auch mal was sehen, ne? Ja, und jetzt, was macht die Brille nun? Ja, Sie müssen sie aber öfter tragen oder wenn es geht, immer. Ich habe gesagt, ja, ist gut. Habe ich versucht. Jetzt liegt sie, die teure Brille, in der Ecke rum. Also, ich meine, das Alter kommt sowieso von alleine. So, also erstmal Dalia Lavi und dann kommt erstmal ein bisschen Werbung.

Ja, die das Radio hier kennen. Zum Beispiel Radio Klan, Hannis Musikworld, Radio White Dragon, Peters Musikdiener, Musikworld Gießen, Mein Herzradio. Die wissen ganz genau, was jetzt kommt. Eure zweite Stunde mit Totti. So, was haben wir jetzt in der zweiten Stunde? Ach ja, mache ich dann auch immer ganz gerne mal. Nö, das mache ich jetzt nicht, weil das ist leider mein letztes von dem Interpreten. Schade wär's drum, jetzt schon. Und zwar kommt jetzt Dana mit dem Titel All Kids of Anything und dann Depeche Mode. Ja, ein Wunschtitel. Er hat gesagt, das ist mir egal. Spiel doch mal Depeche Mode, sagt Peter. Und da spiele ich jetzt hier nach. Ach so, der Titel. Just can't get Anything. Genau. Viel Spaß.

Oh, schon zu Ende. Na gut, dann machen wir jetzt hier weiter bis um 11. Und warum, das erzähle ich gerne nachher nochmal. Ach ja, auch natürlich bei ihm, da kommen nämlich dann andere. Aber dazu nachher mehr. Ja, DJ Bobo nochmal mit einem Mega-Mix. Der ist steht nur bei mir Teil 14, weil natürlich ein bisschen länger der Titel, also es ist wirklich ein Mega-Mix. Und dann danach kommt zu euch Dalida Lorenz, ein Haus am Strand. Viel Spaß.

Ja, ein deutscher Titel von Daninia Lorenz, ein Haus am Strand. So, schöner Titel. Ja. Jetzt haben wir auch was Schönes. Kennt ihr auf jeden Fall den Interpreten mit DJ Ötzi. Die Welt steht still. Und dann habe ich für euch Darius, Danish und Nico mit Do It All Night. Ja, ich sag mal das Übliche. Viel Spaß.

Aha, hier brummt irgendwas. Gott sei Dank nicht in meiner Wohnung. Nee, man weiß ja nie, ne? Und nee, schon wieder Bauarbeiter. Gut, stört mich aber nicht. Und jetzt geht's auf jeden Fall konzentriert weiter mit Dave Dubley. Doch, hat geklappt. Mit Seven Lovely Days. Also 7 Tage lang Liebe oder so. Und der Lieder singt dann Generation. Heißt natürlich Generation. Genau. Und danach kommt

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2: In dieser Stunde jetzt der Schlager Boulevard Ausgabe 477 und dazu ganz herzlich willkommen und los geht's mit einem Küsschen von Pierre Sophie. Aber es ist
3: ein Kuss ohne Liebe.
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Pia Sophie auf der Suche nach etwas Echtem in einer Welt, in der vieles schnelllebig geworden ist. Ist es wichtig, seinen eigenen Wert zu erkennen und nicht weniger zu akzeptieren, als man verdient, auch wenn man dadurch auf etwas länger warten muss. Also von ihr gab es jetzt doch keinen Kuss, dann schauen wir doch mal lieber auf Lena. Es gibt Begegnungen im Leben, an die denken wir noch Jahre später zurück. Was ist aus ihr geworden? Wie lebt sie heute? Was macht Lena? Diese Frage stellt Jens Bo.

Ein musikalisches Statement für Zuversicht, Vertrauen und die kleinen Wunder des Lebens. Rubini war das eben gewesen, eine neue Stimme im Schlager. Rubini ist die Tochter des Musikers Dirk Zöllner, der selbst schon von seinen Eltern musikalisch geprägt wurde, die beide in der damaligen DDR in Bands aktiv waren. Rubini jetzt in einer Zusammenarbeit mit dem Entertainer Hans-Werner Olm und der Botschaft: Auch wenn der Himmel manchmal dunkel erscheint, die Sterne sind immer da. Der folgende Sänger trat schon in Kalifornien auf und das mit seiner Band, seiner ersten Band. Und da war seine Musik noch volkstümlicher. Er kommt aus der Steiermark in Österreich und für ihn war Musik schon immer mehr als nur ein Hobby. Inzwischen ist er solistisch im Schlager zu Hause, weil diese Musikrichtung ihm nicht nur persönlich sehr gut gefällt, sondern er darin auch viel mehr Wert auf die Texte legen kann. Nach einer kreativen Pause meldet er sich jetzt musikalisch zurück und hat noch ganz viel Sehnsucht nach Leben. Hannes

Eloy de Jong sprach offen über seine Depressionen, die ihn schon seit seiner Pubertät begleiten, über seine Medikamente, die er dafür regelmäßig einnimmt und dass auch das Leben eines Künstlers nicht immer schön ist. Er ist dankbar, dass er sich seit nun schon fast 20 Jahren auf seinen Partner Ibo verlassen kann und darüber, dass man die Liebe der Familie und Freunde nie als selbstverständlich ansehen und die kostbaren Momente im Leben schätzen sollte, ging es eben auch in seiner Ballade. Und diesen Personen, ob nun der Partner, die Partnerin, der Freund, der Nachbar, der Kollege oder einfach der Alltagsengel, diesen sollten wir viel häufiger Danke sagen. Dafür, dass sie uns jeden Tag ein bisschen schöner machen. Für den Partner, die Partnerin, machen das jetzt mal stellvertretend musikalisch die Festbänkler aus der Schweiz.

Karin Hövling eben mit ihrer Erinnerung daran, dass das Leben nicht irgendwann beginnt, sondern genau jetzt, in diesem Moment, und verbindet ihre Botschaft mit nostalgischem Disco-Sound. Heutzutage geht man ja nicht mehr in die Disco, sondern in den Club, aber Andreas Zaron bekennt, wir sind Generation Disco.

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1: Um eine starke Frau, die auch nach Rückschlägen nicht aufgibt und nicht resigniert, sondern nach vorne schaut und sich zurückkämpft, geht es gleich bei Sally Carter. Ein Musikwunsch vom Stefan Cox aus Geldern. Und wenn auch Sie einen Musikwunsch für den Schlagerboulevard haben, so erreichen Sie uns auf schlagerboulevard.info oder als Musikwunsch auf meinschlagertreff.de.
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0: nicht alleine, dass wir auf eigenen Füßen stehen. Und vielleicht, nur vielleicht, gemeinsam weitergehen.
1: Ich glaube schon.
2: Manchmal braucht es nur einen einzigen Augenblick, um zu spüren, dass es kein Zurück mehr gibt. Über einen Augenblick mit viel Herzklopfen, Liebe auf den ersten Blick und der Frage, wie es nun weitergeht, eben Kai. Und das sind ja diese Augenblicke, die schon gefühlt länger anhalten, als sie eigentlich sind und die am besten noch viel, viel länger so anhalten dürfen. Oder anders formuliert, man wünscht sich einfach Zeit, die nie vergeht. Michael Barakowski schrieb 1985 für die DDR-Band Perl diesen Song über Sehnsucht, Hoffnung und die große Liebe. Es wurde zum Kulthit und zum emotionalen Spiegel einer ganzen Generation. Ralf Bogert hat jetzt diesen Hit in einem neuen Gewand veröffentlicht. Neue musikalische Elemente und eine frische Dramaturgie treffen auf die emotionale Kraft des Originals.
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0: bei Zeit, die nie vergeht, bietet es sich ja förmlich an, jetzt die Zeit aufzugreifen, die bereits vergangen ist. Und in dem folgenden Fall sind das schon 56 Jahre. Es war 1970, als Renate Kern beim deutschen Schlagerwettbewerb in Mainz den zweiten Platz erreichte mit einem Song, der zu ihr und ihren bisherigen Songs gut passte. Denn viele ihrer Songs handelten von positiven Texten, als Mutmacher, als Ratgeber. Später litt auch sie sehr stark an Depressionen, aber wir blicken jetzt in ihre positive Phase. So wie wir Menschen die Beachtung und Wertschätzung anderer brauchen zum Wachsen, so brauchen Blumen die Sonne dafür.
1: Alle

0: Ja, ein Songtext, der mich wirklich emotional berührt. Eine Geschichte über eine Familie, die zunächst den schmerzhaften Verlust der Mutter verkraften muss. Doch mit den Jahren, wenn die Tochter älter wird, ähnelt sie immer mehr ihrer Mutter. In ihren Gesten, ihrem Lächeln und ihrem Blick lebt die Erinnerung weiter. Aus Schmerz entsteht Trost. Die Band Xanadu um den Musiker Stefan Felber aus der Schweiz. Von der Schweiz geht's jetzt rüber ins Elsass. Dort ist Pauline geboren und zu Hause eine junge Stimme des modernen deutsch-französischen Schlagers, die ihre zweisprachige Herkunft und ihre Liebe zur französischen Musiktradition in ihre Songs gerne mit einfließen lässt. Jetzt hat sie sich Edith Piafs Welthit La Vie en Rose vorgenommen und lässt die Magie des Chansons in neuem Licht erstrahlen. Zuvor machen wir noch eine Station bei Benjamin, Thomas, Stefan und Daniel. Im oberpfälzischen Hirschau gibt es live eine italienische Sommernacht mit den Stimmen der Berge. Live schaffen wir es jetzt hier nicht, aber auch hier sind sie jetzt zu hören. Auch für Sie, liebe Inge Groß aus München, danke für Ihren Musikwunsch. Und auch für Sie, lieber Fredi Eicher aus Gommiswald in der Schweiz. Denn an Sie gehen liebe Grüße von der Inge und viel Gesundheit für Sie.
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Wenn Blicke mehr sagen als Worte. Pauline war das eben gewesen. Und um das, was man nicht sagt, aber doch sagt, nur halt anders, geht es jetzt auch bei Alessa. Und auch hier ist es eine Frau, die dieses zwischen den Zeilen lesen kann. Damit geht unser heutiger Schlager Boulevard leider schon zu Ende. Die Ausgabe 477. Alle Infos zur Sendung auf schlagerboulevard.info und dort können Sie auch gerne Ihren Musikwunsch eintragen. Nächste Ausgabe, nächste Woche, gleiche Welle, gleiche Stelle. Für Sie alles Liebe, alles Gute und bis nächste Woche hier im Schlager Boulevard. Ihr Andreas von Jutta Zenker. Tschüss!

This is Robin Schulz.

begrüße natürlich alle neu zugeschalteten Hörer hier zu meiner Sendung. Am Mic ist eure Anne. Ganz besonders grüße ich hier meinen treuen Zuhörer hier, Dennis Engel, der mich hier wieder im Chat besucht.

Geht es hier weiter mit Blutengel und Feuer und Eis? Gleichzeitig begrüße ich auch alle neu zugeschalteten Hörer hier zu meiner Sendung. Am Mikro ist natürlich eure Anne.

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1: Ja, hallihallo. Na? Da ist die Stimme aus Berlin. Jawohl, die Janni ist wieder am Start mit der, nicht mit der, sondern mit den Klangwald-Charts der Kalenderwoche Nr. Und wo sind wir denn jetzt schon wieder? Kalenderwoche Nr. 34 im Jahr 2026 sind wir hier am Start. Habe ich das richtig erzählt? Ja, bin mal kurz nachgeguckt. Ja, und dann begrüße ich alle angeschlossenen Radiostationen, alle heimlichen Läufer am Hintergrund und alle, die mir sonst so gewogen sind und schon gespannt sind auf die aktuellen Top 15 Tracks der Klangwald-Charts. Die Folge davon haben wir am Start heute wieder sehr viele Neuvorstellungen. In Gänze, glaube ich, so ja 12 Stück wieder, wenn ich mich nicht verzählt habe, jawohl. Wir hauen voll rein. Und aus diesem Grunde, weil wir so viele Neuvorstellungen jetzt mal haben, lasse ich so ein bis zwei Titel entfallen oder kürze die ab. Ich muss mal gucken, wie ich hinkomme heute. Und steige gleich mit euch voll ein in die Top 15 von hinten nach vorne, wie immer. Und da haben wir am Start auf Platz Nummer 15. Von Platz 6 runtergeschoben wurde Massiv in Mensch mit dem Titel Overdrive, ist in der zweiten Woche am Start. Platz Nummer 14 von 11 runtergeschoben wurde Kontrast mit dem Titel Sekundenlicht, ist in der fünften Woche am Start. Und als Neueinsteiger auf Platz Nummer 13 Q64 mit dem Titel Carry Me Home in einer Reformed-Version, also nochmal neu aufgelegt nach 20 Jahren. Und damit wünsche ich euch jetzt viel Spaß und wir hören uns gleich wieder.

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Wie versprochen ist da wieder die Stimme aus dem Hintergrund. Und wir machen weiter mit den Platzierungen 12, 11 und 10 und haben auch Platz Nummer 12 als neuer Einsteiger am Start. Phaser One mit dem Titel Artificial New Self im Commission Set 80 Remix. Hier folgt von Platz Nummer 11 Überkampf mit dem Titel Eyesight. Die sind in der 8. und letzten Woche dabei, könnt also nicht mehr voten. Den Titel lasse ich heute mal rausfallen. Und Platz Nummer 10 von 9-1 runtergeschoben wurde Digital Energy mit dem Titel Eternity. Und mittlerweile ja schon fast ein Solo-Projekt, kann man sagen, ist in der 4. Woche hier am Start. Und damit sage ich Mats ab und viel Spaß.

Ja, nach zwei Titeln ist es schon wieder da. Rüberkampf habe ich, wie gesagt, rausfallen lassen. Deswegen jetzt für euch die Platzierung 9, 8 und 7. Wenn ich mich jetzt nicht verguckt habe, hier 1, 2, 3. Ja, doch. Muss ich ja lassen. Aufpassen, dass ich mich hier nicht verhaue. Auf Platz Nummer 9 als Neueinsteiger aber dabei ist Deception mit dem Titel MIU. Ja, da geht es ja um KI, ob man sich damit was Gutes tut oder nicht und wie sich das so auswirkt. Platz Nummer 8 von Platz 5 runtergerauscht wurde Alex Braun mit dem Titel Wrong Direction und Rob Dust Remix ist in der dritten Woche am Start. Und euer Platz Nummer 7 von Platz 10 hochgeschoben wurde Spell Inside mit dem Titel Still Jetzt im Rob Dust Remix, ebenfalls im Rob Dust Remix. Und ist in der fünften Woche am Start. Und mit den drei Titeln in Folge, wie immer, viel Spaß.

Jo. Still jetzt, ob ihr das Remix von A Spell Inside hattet, ihr eben auf den Ohren euren Platz Nummer 7. Ja, damit kommen wir zum Platz Nummer 6, 5 und 4 und haben auch Platz Nummer 6 in der Vorwoche auf 3. Ist runtergeschoben worden, also Zynik mit dem Titel Bad Boy ist in der zweiten Woche am Start, unser böser Junge. Platz Nummer 5 in der Vorwoche auf 4, die Excubitors mit dem Titel Feel Again ist in der dritten Woche hier am Start. Und als Neueinsteiger auf Platz Nummer 4 hat Suicide Commander zusammen mit Distorted Signal geschafft und dem Titel Destroyer of Worlds. Und ja, es wird laut. Viel Spaß.

Weiter geht's mit den drei Treppchen und da haben wir auch Platz Nummer 3 in der Vorwoche auf 2, Division Redux mit dem Titel Synchronize in People Theaters Remix. Der ist in der 6. Woche am Start, lasse ich allerdings heute mal rausfallen, sonst schaffe ich das nicht. Platz Nummer 2 als Neueinsteiger am Start ist die Formation Anti-Age mit dem Titel Leaving Babylon. Und euer Platz Nummer 1 seit 8 Wochen am Start, Starsign mit dem Titel Silent Prayers im Rob Dust Remix. Ist er dann noch kommende Woche raus, könnte also diese Woche nicht mehr voten. Die Jungs haben sich bei mir persönlich schon verabschiedet, kommen aber bald wieder, haben sie mir versprochen. Und ihr dürft dann gespannt sein. Also für euch jetzt in Folge Anti-Age und Starsign. Danach gibt es dann die Zusammenfassung und wir gehen dann über in die Neuvorstellungen.

0: Tja, das hört sich immer so an, als wenn ich gleich mit der Rakete wegfliege. Na, nee. Da ist sie wieder. Wer wissen, wie der Titel heißt, der ist von Aqualite, Wavemaker. Aber wir kommen jetzt zur Zusammenfassung nochmal im Schnelldurchlauf, bevor wir übergehen in die Neuvorstellung. Platz Nummer 15 belegt. Massiv in Management mit dem Titel Overdrive. Ist in der zweiten Woche am Start, war in der Vorwoche auf 6, in der Vorwoche auf 11, auf 14 runtergeschoben wurde. Kontrast mit dem Titel Sekundenlicht ist in der fünften Woche am Start. Platz Nummer 13 als Neueinsteiger am Start. Code 64 mit dem Titel Carry Me Home in der Reformed-Version nach 20 Jahren nochmal neu aufgelegt. Platz Nummer 12 als Neueinsteiger am Start ist Phaser One mit dem Titel Artificial New Self im Commission Set 80 Remix. Platz Nummer 11 belegt Rui Oberkampf mit dem Titel Eiszeit. Ist in der 8. und letzten Woche am Start, ist jetzt in der Vorwoche auf 8 gewesen. Kommende Woche also raus. Platz Nummer 10 belegt Digital Energy. Die sind von 9.1 runtergeschoben worden und am Start mit dem Titel Eternity, sind in der 4. Woche am Start. Platz 9 als Neueinsteiger am Start. Deception mit dem Titel M.I.U. Platz Nummer 8 in der Vorwoche auf 5. Alex Braun mit dem Titel Wrong Direction, also im Rob Dust Remix, ist in der 3. Woche dabei. Platz Nummer 7 von 10 hochgeschoben wurde aus Spell Inside mit dem Titel Still Jetzt im Rob Dust Remix, ist in der 5. Woche am Start. Platz Nummer 6 von 3 runtergeschoben wurde Cynic mit dem Titel Bad Boy, ist in der 2. Woche am Start. Platz Nummer 5 belegen die Excubitos mit dem Titel Feel Again, die sind in der 3. Woche am Start, waren in der Vorwoche 4. Auf Platz Nummer 4 als Neueinsteiger am Start Suicide Commander zusammen mit Distorted Signal und dem Titel Destroyer of the Worlds. Platz Nummer 3 von 2 runter, das ist Division Redox mit dem Titel Synchronize and People Theaters Remix, ist in der 6. Woche am Start. Platz Nummer 2 als Neueinsteiger am Start Anti-Age mit dem Titel Leaving Babylon. Und euer Platz Nummer 1 ist in der 8. Woche auf 1 und deswegen auch in der kommenden Woche raus. 8 Wochen, ihr wisst schon, könnte also nicht mehr Wooden Star sein, mit dem Titel Silent Prayers im Rob Dust Remix. Und damit gehen wir über in die Neuvorstellung der Kalenderwoche Nr. 34 im Jahr 2026. Und da liegt im Player als erstes für euch Lifelong Corporation. Das ist ein Projekt aus Spanien. Albert Roda steckt dahinter. You Got No Influence. Damit beschreibt er so ein bisschen das Geschehen im Social-Media-Bereich. Er ist sehr rege unterwegs, schreibt unter anderem Musik auch für Computerspiele. Jawohl, für Gamer. Ganz interessant vielleicht. Und Puffy und Corva sind am Start mit dem Titel Hinter Glas. Die sind ja beim dänischen Label Town and Towers Records. Da ist aber in der nächsten Zeit noch mehr angesagt. Soweit wie ich weiß, liegt ja schon was an der Pipeline schon wieder. Und Heldautomat ist am Start mit dem Titel Anders Sein, ist ein Projekt aus Dortmund kommend, analoge Synthesizer, Klavier, ein Drummaschine und die unverwechselbare Stimme von Christian Burwien, das ist Heldautomat, also gleich mal so zwei Titelchen, die da am Start sind, so ein bisschen, jedenfalls für den Herrn Burwien. Ja, lasst euch überraschen von den drei Titeln in Folge. Ich wünsche euch damit jetzt viel Spaß. Wir hören uns gleich wieder.
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Jo, wie versprochen ist da wieder die Stimme aus dem Hintergrund und im Player für euch. In den Neuvorstellungen liegt auch schon der nächste Titel und dahinter steckt Northern Light zusammen mit Chapeau Clark und dem Titel Sommerliebe. Die haben sich zusammengetan. Ja, wer Northern Light noch nicht kennt, sind meistens deutschsprachig unterwegs, haben sich 1997 gegründet und zwar von Andreas Kubert und Sebastian Bohn, als bekannt auch als DJ Bohn. Ja, sind jetzt hier angesiedelt oder kommen aus Erfurt und durch ihre Live-Gigs in kleinen Clubs in Deutschland und Spanien und England und Japan tatsächlich auch und schon unterwegs gewesen und bekannt geworden dadurch. Dann liegt noch ein sehr eindrucksvoller Titel von Christian F. im Player, der kommt ja auch aus Deutschland, war eine Zeit lang sehr deutschsprachig unterwegs, ist jetzt aber englischsprachig unterwegs, hier mit dem Titel The Soul am Start. Sehr kraftvoll, sehr eindrucksvoller Titel, mir gefällt er. Stimme mag ich ja sowieso, ihr wisst ja, ich bin Stimmenfetischist. Den hat Nils rausgesucht und habe ich mich gefreut, dass er den Titel wieder beworben hat. Und eine Formation ist noch am Start, nämlich die Dead Astronauts mit dem Titel Bodies sind am Start. Ja, wie soll ich sagen, sie sind wieder bunt unterwegs. Portland, Oregon ist ihre Heimat und sie sind einer der führenden Acts der Synthwave- und Synthpop-Szene und vermischen die Linien von Darkwave, Goth und Postpunk. Ich wünsche euch mit den drei Titeln in Folge jetzt viel Spaß. Northern Light zusammen mit Chapeau Clark, Christian F. und die Dead Astronauts. Bis gleich.

Tja, und schon ist sie wieder da und die Stimme aus dem Hintergrund mit den nächsten drei Neuvorstellungen. Da haben wir am Start Vioflash mit dem Titel Your Blood. Vioflash kommt ja aus Chile, Santiago de Chile. Ist ein Musikprojekt, was sich im Bereich Cold Wave und Synthpop bewegt, so lang. Und die Klänge variieren zwischen den düsteren Atmosphären, die voller Tiefe und Sinnlichkeit sind. Ja, hier am Start mit dem Titel, wo habe ich es jetzt nur gerade wieder hingepackt, da unten, Your Blood. Und dann hat der Nils eine Formation, die ihr rausgesucht, die kannte ich noch nicht, gefällt mir aber auch sehr gut, Diamond Dust nennen sie sich, sind am Start mit dem Titel Spiral. Ich muss dazu sagen, unter dem gleichen Bandnamen, also unter dem Bandnamen mit dem Titel Diamond Dust, gibt es auch einige Heavy-Metal-Projekte. Also falls ihr danach mal googeln solltet, müsst ihr den Ort Pardenone, Italy oder Italien dazu legen. Dann findet ihr die auch. Diamond Dust ist eine in 2024 gegründete Dark Electro- und Minimal-Wave-Band aus Aviano Pordenone in Italien. Das Musikprojekt besteht aus der Sängerin und dem Song- und Songschreiberin Coil sowie dem Produzenten und Songschreiber Moonlust. Ihre Musik befasst sich primär mit psychologischen und philosophischen Tiefen des menschlichen Seins. Stilistisch ordnet sich diese Band im Bereich des düsteren Synthpop und Darkwave ein. Dem kann ich nur zustimmen. Ich wünsche euch jetzt schon mit dem Titel sehr viel Spaß, bevor ich zum dritten im Bunde komme, nämlich zu Nimm es wieder am Start mit dem Titel Turn Me On diesmal. Self-Transforming Creating Creators Speaking in a Colored Language, so beschreiben sie sich unter anderem auch, ist eine Formation, die sich so rund um das Jahr 2017 in Berlin gegründet hat. Sie sind immer noch in ein in Berlin ansässiges Duo für düstere elektronische Musik, das stimmungsvoll und stimmlich musikalisch die von eindringlichen Synthesizer-Sounds, unheimliche Atmosphären und mysteriösen Frauengesang geprägt ist. Muss ich den Satz jetzt nochmal wiederholen? Ich denke mir, ihr habt mich auch so verstanden. Ich bin jetzt selbst durcheinander gekommen. Lee und Michael Laudark begaben sich auf eine Klangreise an der Schnittstelle zwischen New Brutalist Theater, experimenteller elektronischer Musik und Technokultur. Ja, so viel dazu. Also drei Titel jetzt in Folge: Vioflash, Diamond Dust und Nimm. Und wir hören uns gleich wieder zu den letzten drei Neuvorstellungen. Der Klangwald Radio Show ist der Kalenderwoche Nummer 34 im Jahr 2026. Mit der Janni.

Ich sollte vielleicht mal das Mikrofon anmachen, damit man mich auch reden hört. Altbewährtes Problem, oder? Naja, passiert halt. Es ist Donnerstag, der letzte Tag vor Freitag. Jetzt habe ich ja was verraten für die, die die Sendung viel später ausstrahlen, aber egal. Habt ihr jetzt Pech. Ja, Martin Holten ist wieder am Start, featuring Drifts Code mit dem Titel Point of View. Und wer ist denn Martin Holten nochmal? Ein ganz bekannter, nämlich kommt aus Schweden, aus Uppsala. Und ist ein erfahrener Synthpop-Player und Debütkünstler. Er kombiniert alles, was er außerhalb und in seinem Kopf gehört hat und fügt es zu einer Mischung aus alt und neu zusammen, aus Retro und Zukunft. Ebenfalls zusammen. Wie gesagt, hier am Start zusammen mit Driftcode und dem Titel Point of View. Wir kommen zu einer Formation Let Em Riot mit dem Titel Vertical. Wieder mal was Neues. Das ist ein US-amerikanisches Synthwave- und Elektropop-Projekt. Hinter dem Namen steht der kalifornische Musikproduzent und Sänger Alan Oakes. Die Musik zeichnet sich durch einen melancholisch-nostalgischen Sound aus der Einflüsse des 80er-Jahres-Synthpop mit moderner L.A. Dreamwave kombiniert. Jawohl, so ist das nämlich. Ja, einige Alben sind auch schon entstanden, also eigentlich sehr viel. Und die letzte Veröffentlichung, oder die Veröffentlichung, die jetzt kommen wird, Everything Now, so nennt sie sich, ebenfalls im Sommer erschienen. Und damit kommen wir zum letzten im Bunde, da ist nämlich am Start Institute for the Criminally Insane zusammen mit E-Man. Institute for Criminally Insane ist ein Projekt aus Kopenhagen in Dänemark kommt, wurde 1988 im Zentrum von Kopenhagen gegründet. Dies geschah zu einer Zeit, als die Underground-Szene der elektronischen Musik gerade erst zu entstehen begann. Es ist ein Projekt des Widerstands, ein Statement gegen die konservative dänische Herangehensweise an die Kunst. Musik soll Kunst sein. Und hinter ihm versteckt sich, wo ich ihn jetzt? Jetzt habe ich ihn wirklich versteckt. Wo ist er denn? Ach, da oben ist er. Ist tatsächlich ein Programm, nicht ein Programm, sondern ein Projekt aus Stockholm in Schweden kommt. Nee, auch aus Dänemark kommt, aus Kopenhagen nämlich. Ich habe mich gerade verguckt hier, verrutscht hier. Dahinter steckt düstere, schwere, melancholische Elektromusik mit sehr ausgeprägten industriellen Untertönen und Atmosphären. Das ist also der letzte Titel, der dann nachher kommt. Also ihr habt jetzt in Folge erstmal Martin Holden zusammen mit Driftcode und dem Titel Point of View, Let Them Ride mit dem Titel Vertical und Institute for Criminalities Insane zusammen mit E-Man und dem Titel Born to Ride. An dieser Stelle verabschiede ich mich schon mal, wünsche euch eine angenehme Woche. Wir hören uns wieder nächste Woche, gleiche Stelle, gleiche Welle, gleiche Uhrzeit mit der Janni live aus Berlin und den Klangwald Radiocharts. Bleibt gesund, halt die Ohren steif und für alle, die Urlaub haben, lasst euch gut gehen. Für alle, die arbeiten, jeden Kopf hoch und kommen auch wieder bessere Zeiten. Tschüss.

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Also Umzug, Baumarkt, Einkauf oder die Fahrt zum Wertstoffhof. In solchen Alltagssituationen wird der PKW deutlich schwerer beladen als sonst. Zieht der Wagen einen beladenen Anhänger, hat dies ebenfalls Auswirkungen auf das Fahrverhalten. Die Gesellschaft für technische Überwachung MbH GTÜ rät, Extralasten nicht zu unterschätzen. Denn mit zusätzlichem Gewicht fährt ein Auto nicht einfach wie sonst nur langsamer. Bremsweg, Lenkverhalten, Kurvenstabilität, Reifenbelastung, Sicht, Beschleunigung und Rangierverhalten verändern sich deutlich. Das gilt für den Solo-Pkw mit vollem Kofferraum ebenso wie für ein Gespann. Die wichtigste Regel: zulässige Gewichte müssen eingehalten werden. In der Zulassungsbescheinigung Teil 1, auch Fahrzeugschein genannt, finden sich unter anderem die zulässige Gesamtmasse, Achslasten sowie die gebremste und ungebremste Anhängelast. Besonders die Hinterachse wird schnell beansprucht, etwa durch einen vollbeladenen Kofferraum, Passagiere auf der Rückbank, einen Heckträger oder zusätzlich die Stützlast eines Anhängers. Wer unschlüssig ist, sollte das Fahrzeug oder die Ladung wiegen. Öffentliche Wagen gibt es beispielsweise bei Wertstoffhöfen. Auch Baustoffhändler, Entsorger oder Kieswerke haben solche Anlagen. Die Gewichtsverteilung entscheidet ebenfalls über die Sicherheit im Straßenverkehr. Im Auto sollte man schwere Gegenstände möglichst tief und möglichst weit vorn platzieren, also nah an die Rücksitzlehne oder im hinteren Fußraum, sofern dort niemand sitzt. Gefährlich sind lose Gegenstände auf Rückbank, Hutablage oder oben auf dem Gepäckstapel. Sie können bei einer Vollbremsung oder einem Ausweichmanöver durch den Innenraum geschleudert werden. § 22 der Straßenverkehrsordnung StVO schreibt vor, dass die Ladung so zu sichern ist, dass sie selbst bei einer Vollbremsung oder einer plötzlichen Ausweichbewegung nicht verrutschen, umfallen, hin- und herrollen, herabfallen oder vermeidbaren Lärm erzeugen kann. Wichtig ist die Stützlast als zentrales Stabilitätskriterium. Sie beschreibt beim Fahren...

Einen wunderschönen Dienstagabend. Ich grüße alle ganz recht herzlich hier zu meiner Vertretungssendung. Am Mic ist natürlich eure Anna.

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1: Heute für euch am Start DJ Schnulli und DJ Feuerherz. Wir wünschen euch viel Spaß.

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Das war für euch hier Kelle Family an Angel. Jetzt kommt für euch Cela mit Crazy. Mein Name ist DJ Schnulli, für euch das Ganze aus dem Sendestudio Mörs. Ich grüße alle Zuhörer und Zuhörerinnen.

Weiter machen wir mit Ace of Base. Altechi. Wahnsinn. Viel Spaß.

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Geht nochmal auf Spotify, folgen Choco Fresh Music. Und hier gibt noch was anderes. Ray Pencil Grung. Viel Spaß mit Choco Fresh Music. Gerne mal auf Spotify folgen.

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0: neu aus den Clubs mitgebracht. Das Ganze in Trends. Aus 2026.
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Ich grüße natürlich auch alle Leute, die uns im Autoradio zuhören oder über Alexa oder über Radio FM.

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Ja, diesen Mix gibt's exklusiv nur auf Spotify. Aber ich habe ihn exklusiv bekommen. Von DJ Mauro. Liebe Grüße, mein DJ-Kollege. Jetzt kommt was Neues aus den Clubs. Viel Spaß wünsche ich euch. Und das Ganze im Trance.

Jawohl, DJ Schnulli für euch hier am Mikrofon aus dem Sendestudio Mörs. Ein Song spielen wir jetzt noch, ein Mix. Ja, eigentlich wollte ich heute mal in the Mix am Mischpult mixen. Aber das hat nicht so von der Zeit hingehauen heute. Aber vielleicht nächste Woche. Und ich muss natürlich erst mal gucken, wie das übertragen muss. Viel Spaß wünsche ich euch jetzt mit dem Finale-Song. Ich sag schon mal ciao. Das Ganze hier für euch live gewesen aus dem Sendestudio ist euer DJ Schnulli. Wir hören uns wieder am Donnerstag, dann wieder von 18 bis 20 Uhr und dann die Neuvorstellung der Top-Schlagercharts. Ciao, ciao, ich genieße jetzt meinen Feierabend. Tschüss.

New Kids on the Block aus dem Jahre 1988. Und schöne Grüße Richtung Frankfurt. Schöne Grüße an den Jack. Du harrst nix. Nee, ist klar. Du harrst was. Du bist verbunden. Das sehe ich doch. New Kids on the Block. Wir starten so ein bisschen in die Verbrauchertipps und dann geht's auch gleich weiter. Weiter geht's mit dem ersten Track aus den 90er Jahren. Musik von Robin S. Show Me Love heißt auch das Album aus dem Jahre 1990. Genau wie der Track. Musik von Robin Stone. Show Me Love.

Show Me Love. So hieß auch das Album aus dem Jahre 1990. Musik von Robin Stone. Hier heißt sie Robin S. Sängerin aus den USA. Und ein Riesenhit im Jahre 1990. So, was machen wir jetzt? Ganz genau. Leicht pelzig auf der Zunge und etwas muffig im Abgang. Aber nein, wir reden hier nicht vom Rotwein. Schöne Grüße zu dir. Musik von Heavy D and the Boys. Yeah, yeah. Auf geht's!

Heavy D and the Boys, Now That We Found Love. Aus Amerika kommen sie und wir gehen zurück. 2 Jahre, 1989, wurde das Ding auf dem Album Reputation veröffentlicht, ganz genau. Und zwar ist das Musik aus Großbritannien, die auch jeder irgendwo kennt. Das ist Musik von Dusty Springfield.

erschien am 20. November 1989 als Single. Und es ist die dritte Single in Folge, die bei ihr ein Charterfolg wurde. In Private, Dusty Springfield.

Musik aus dem November 1989. In Private, Dusty Springfield und... Ja, erst hat Bonnie Tyler uns verlassen und jetzt ist der nächste Superstar dran aus den USA, hat uns verlassen, Dolly Parton. Geboren 1946 in Pittman Center in Tennessee und am 25. August 2026, so berichten es alle Medien, ist sie in Nashville verstorben. Also, was soll ich sagen? Hauen wir nochmal einen raus von ihr, ne? Egal welches Jahr, egal ob es passt jetzt oder nicht, aber wir kloppen das jetzt einfach mal dazwischen.

Working 9 to 5, also arbeiten von 9 bis 5, Dolly Parton aus dem Album 9 to 5 and Art Jobs aus dem Jahre 1980. Dolly, was soll ich sagen? Rest in peace. Ja, so schnell geht sowas. Man weiß nie, was kommt. Celine Dion zum Beispiel.

My Heart Will Go On. Ein Riesentitel aus dem Jahre, aus dem Film Titanic von James Cameron. Gesungen von der Kanadierin Celine Dion. Das Ding hat sich auch mehr oder weniger zu der nervigen Kultscheibe damals entwickelt, aber irgendwas ist ja immer. Apropos Titanic, wann kommt denn da eigentlich der zweite Teil raus? Da bin ich auch mal gespannt. Und da geht's Ugly Kid Joe. Cats in the Cradle. Music just for fun. Chatter.

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Dr. Adamski's Musical Pharmacy aus dem Jahre 1990, das Album, wo genau dieser Track drauf erschienen ist. Adamski Killer.

0: So, genau da hat er wieder irgendeinen Jingle verschluckt. Hm. Sollte nicht sein, aber ganz egal.
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0: Genau, den sollte er eigentlich schon früher bringen. Aber Freunde, da seht ihr wieder, das ist live. Mit Musik aus dem Jahre 1993. Dienstagabend, Music, just for fun. Das ist East 17.

Musikoriginal aus Jamaika, aus dem Jahre 1992. Musik von Inner Circle, Bad Boys. Apropos Bad Boys, aber nee, das lassen wir lieber. Es ist noch keine 22 Uhr. Besser ist das. Geht weiter mit dem 80er. Stormfront heißt das Album, 1989 erschienen, am 18. September. Das ist Musik von Billy Joel. We didn't start.

0: Billy Joel, We Didn't Start the Fire, September 1989 erschienen. Das war auch so ein Burner damals. Der hat richtig gute Laune gemacht, obwohl das Ding eigentlich einen ganz anderen Hintergrund hatte, aber wozu gibt's Wikipedia, ne? Weiter geht's, 1995 war das.
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0: Ja, das Original kommt aus Großbritannien von Smokey.
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0: 1995 gecovert von Gompi aus den Niederlanden, aus Holland. Ne? Hier dreimal, ne? Gelbes Nummernschild, Wohnwagen, ich hätte da, ja. So, Sabine, einatmen.

Das Original damals noch gesungen von Chris Norman bei Smokey Alice. Living Next Door. 1995 neu aufgepeppt und gecovert von Gompi aus den Niederlanden. So, anderthalb oder ein Titel kriegen wir noch vor der zweiten Stunde und einen noch ein bisschen angespielt. Wir machen weiter mit Musik aus. Genau, aus Skandinavien auf jeden Fall kommt da. Musik von Dr. Alban, 1992. Top 4 bei uns in den deutschen Singlecharts, 33 Wochen vertreten. One Love heißt das Album. Aber wo kommt der her? Genau, schwedisch-nigerianisch ist er.

Tja, ob man das glaubt oder nicht, aber im Mai 1992 wurde das Ding schon auf dem Album veröffentlicht und erst im Februar 93 als Single ausgekoppelt. Auf dem Album One Love, Dr. Album, Sing Hallelujah! Und das Ding ist in vielen, vielen Ländern in den Charts, in den Top 10 und sogar auf Platz 1 gewesen, ja?

So, gleich starten wir in die zweite Stunde Music Just for Fun am heutigen Abend. Und ich sage ja, ein Ding kriegen wir noch angespielt. Eurodance. Ah, das Ding haben wir damals in den Clubs, wie es heute heißt, in den Discos, wie es damals hieß, oft, oft und viel gedudelt. Das ist Musik von Pharao. Februar 1994. Kira Pharao heißt sie mit Künstlernamen. Claudia Banerjee heißt sie bürgerlich. Februar 71 in Ingolstadt in Deutschland. Hier ist sie geboren. Ja, Musik aus Deutschland. Pharao.

0: Ach so, am Mikrofon soll ich auch mal aufmachen. Was soll ich sagen? Herzlich willkommen in der zweiten Stunde Music Just So Fun am heutigen Abend. Wir starten noch mit einem 90er, genau. 92 war das Ding, genau. Auf geht's.
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0: Musik aus dem Jahre 92, das ist Erasure. Genau die Scheibe hat in den 90er einen riesen ABBA-Boom ausgelöst. Juni 1992, Take a Chance on Me.

0: Ja, damals als EP erschienen, es waren irgendwie 3 oder 4 Titel auf einer Single. Als CD, als kleines Album. Ich habe sie noch original im Koffer. Und das Ding hat wirklich einen riesen Aberboom damals nochmal wieder ausgelöst. Erasure, eine Vince Clark, Andy Bell. Wer kennt sie nicht? Take a chance on me. Was soll ich sagen? Wir haben gleich als nächstes da auch noch einen 90er, sogar genau aus dem Jahre 1990. Aber erstmal haben wir nochmal wieder die Verpflichtung, für euch ein paar Verbrauchertipps auszuspielen. Und wenn ihr richtig gut seid, hört ihr sie auch. Also bis gleich.
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0: Eigentlich wurden diese Verbrauchertipps jetzt nur in Bayern ausgespielt, aber ich bezweifle, dass es wirklich so war. Pump Up the Jam, das Album 1990 erschienen, das ist Musik von Technotronic. So, come on. Let's go. Get up.

ich weiß nicht, kann man das eigentlich schon zu Eurodance zählen? Das waren eigentlich die Anfänge 1990. Die Produzenten Joe Bogert und Patrick de Meyer aus Belgien stecken hinter Technotronic. Auch ein Riesending, ne Get Up aus dieser Zeit. Genau wie die Scheibe hier. 1991. Geht zwar ein bisschen in die andere Richtung, das ist mehr Rock, aber egal. Musik aus Amerika. As Ugly As You Wanna Be. 1991 das Album. Das ist Musik von Ugly Kid Joe. So, einschlafen ist nicht heute Abend, wisst ihr? Here's Everything About You.

1992, die Spin Doctors, Two Princes. Gesamt so eine hammergeile Rockscheibe, wie auch Everything About You, Ugly Kid Joe. Weiter geht's, das ist Musik von Liquido. Ist ein bisschen später dazwischen gerutscht, aber jetzt ist er angelaufen, jetzt hau ich ihn raus. Und zwar ist das ein Track aus dem Februar 2005. Ich will ja meine Hörer nicht belügen hier.

Also was ich da schon wieder lese, Leute, ihr glaubt es nicht. Wenn du jetzt ins Bett gehst, dann redest du in 2 Stunden sowieso wieder mit dem Licht. Also sinngemäß gesagt. Und ich glaube, es ist alles halb so schlimm, wenn ihm dieses Licht nicht nur aufgeht, sondern dann auch einleuchtet. Aber ganz egal, schönen guten Abend ins Schwabenländle. Rock my heart. Wie kann man diesen Titel beschreiben? Head away. Head away, ja, Kopf weg, weiß ich nicht. Rock my heart. Nestor Alexander Hathaway, gebürtiger Deutsch-Trinidader Sänger, ja genau. Ein sehr, sehr, sehr bekannter Titel von ihm, 93, das Album Rock My Heart.

Ach, ich wollte doch eigentlich nicht. Ich habe ihn doch letzte Woche erst gemobbt. Naja, egal. Eigentlich ist Bayern dran heute. Aber irgendwas ist ja immer.

0: Die vierte und letzte Single-Auskopplung aus seinem Debütalbum 1994, Salbum Hathaway. Rock My Heart. Lief fast besser wie alles andere von ihm, jedenfalls in den Clubs bei uns. Und was soll ich sagen? Wir Männer, ja, wir können manchmal richtige Schweine sein. Aber was soll's? Ist manchmal so und viele, viele, viele Leute, glaubt es mir, die stehen auch dazu. Aus dem Album 13, 1998 erschienen, Musik aus Berlin. Was soll ich sagen? Das sind die Ärzte!
1: Hallo!

0: Die Ärzte aus Berlin, immer wieder mit einem Augenzwinkern die Texte, was da läuft. Aber ja, na, von wegen, Ehemann, er wird schnell fett. Das glaube ich nicht. Also ich kenne da Frauen, die, da wird eher die Küche fettig als der Mann. Aber gut, ist eine andere Geschichte, reden wir nicht drüber, weil ist noch keine 22 Uhr und lassen wir das am besten. Werbung!
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0: Wir sind und bleiben in den 90ern. 97 kam das Ding raus. And Trance featuring Rod Stewart. Okay, Rod Stewart hat das Original aus im Jahre 1978 schon auf den Markt geschmissen. Aber die Leute haben es gecovert mit ihm zusammen. Und was dabei rausgekommen ist, ja, das war gar nicht schlecht damals. Und das hören wir eigentlich genau jetzt.

Ich sag nur eins, wer die Melodie nicht kennt, der hat wirklich die Welt verpennt. Do you think I'm sexy? Genau, sag ich doch.

Ja, ich glaube, die MP3 muss ich nochmal austauschen demnächst. Also im Kopfhörer ist die nicht so meinen Qualitätsansprüchen gewidmet, wie ich das eigentlich gewohnt bin. Aber egal, das ändern wir noch. Herrn Trans featuring Rod Stewart 1997. Do you think I'm sexy? Genau. Ich weiß noch nicht, was er da gerade eben noch sagen wollte, aber ganz egal. Wir fahren jetzt das Ganze mal ein bisschen runter, weil wir sind in der letzten halben Stunde heute Abend Music Just for Fun. Auch in der zweiten Stunde haben wir sie noch dabei. East 17. 1995, das ist Thunder.

Man muss sich das jetzt mal vorstellen. 1995, morgens 16:45 auf dem Weg zur Arbeit. Dieses Lied in einem Auto mit einer Mörderanlage, wo das Nummernschild nicht nur vibriert und geklappert hat, sondern fast den gekündigt hätte, damit man überhaupt wach wird. Thunder, East 17, ich finde das Ding immer noch richtig geil und eine richtige Kultscheibe, auch wenn es was Langsames ist, aber egal. Die nächste Scheibe, die ich jetzt habe, auf dem Album So Far So Good, sagt jedenfalls Wikipedia, und wir wissen, Wikipedia lügt nie, ist 1993 erschienen. Wobei ich eigentlich der Meinung bin, es ist ein 80er. Aber ich lasse mich da auch gerne des Besseren belehren, wie jetzt heute Abend durch Wikipedia. Ich spiele es jetzt einfach ab. Wenn es so ist, ist es aus dem Jahre 93. Und das ist Musik aus Amerika von Mr. Bryan Adams. Mädels, Feuerzeuge genau jetzt an. Ganz genau, jetzt seid ihr im Himmel. Bryan Adams, das ist Heaven.

so langsam glaube ich, ich kriege auch schon Alzheimer. Was habe ich eben gesagt? Amerika oder wo? Nein, er kommt natürlich aus Kanada. Mr. Bryan Adams. Heaven. Wie gesagt, sollte es ein 80er sein, dann ist es halt so. Ich habe die Information bekommen. So Far So Good Album 1993 ist das Ding vielleicht auch mit erschienen, aber wann es jetzt wirklich erschienen ist, keine Ahnung. Weil wir wissen ja alle, Wikipedia lügt nicht. Da steht alles drin, was richtig ist. Okay, Sarkasmus aus. Weiter geht's 1990 und diesen Titel haben wir noch ausgespielt. Der nächste wird nicht ganz danach ausgespielt, aber ganz egal. Ja, was soll's. Music just for fun. Zweite Stunde zum zweiten Mal heute Abend. New Kids on the Block. Tonight.

Ja, sie haben einige Tracks gemacht, wo man richtig gut mitgehen kann. Die sind melodisch und machen eigentlich richtig Spaß, ja. New Kids on the Block, Tonight. Das Ganze aus dem Juli 1990. Wie gesagt, die nächste Scheibe wird nur auch nicht ganz ausgespielt. Aber auch die kennt ihr alle garantiert von damals. 1992, Musik von Cissy Peniston. Cecilia Veronica heißt sie mit bürgerlichem mit Vornamen. September 1969 in Dayton, Ohio geboren. Wer die Zeit damals miterlebt hat, wird genau diesen Melodie und diesen Bass schon erkennen. Höchstplatziert Platz 16 hier bei uns in Deutschland, in der Schweiz auf Platz 12 und in Österreich auf Platz 9.

Cici Peniston, Farnally, und bleibt bitte bis zum Ende da. Für die Leute, die es betrifft, bekommen nachher noch einen Hinweis in eigener Sache. Das war's schon wieder. Die 2 Stunden sind fast um. Das war Music Just for Fun für heute Abend. Ich hoffe, es hat ein bisschen Spaß gemacht aus dem, was ich heute Abend wirklich zusammengewürfelt habe. Ich bedanke mich fürs Buchen, fürs Einschalten, fürs Zuhören und was auch immer. Ich bedanke mich für alles. Wie geht's heute Abend noch weiter? Bei mir geht's gleich weiter mit dem Nachtexpress aus Bremen. Ich glaube, der hat ein bisschen Verspätung. Da ist irgendwie das Stellwerk kaputt, ich weiß es nicht. Morgen Abend ab 20 Uhr, vor dem Urlaub, das letzte Mal live, das Bergfest. Donnerstagabend aus dem Museum aus meiner Nachbarschaft mit dem Fossil Thomas, die Retro-Charts. Freitagabend ab 18 Uhr gibt's das Wochenende mit Sabine. Sonntagmorgen, moin moin. Samstagmorgen war das. Sonntag, den Wachermacher mit dem Andreas. Montagabend ab 18 Uhr die Kult 80er mit Jack. Ab 22 Uhr den Chartbreaker mit dem Sascha. Und am Dienstagabend, sobald nichts dazwischen kommt, bin ich wieder für euch da. Bis dahin sage ich aber tschüss und bye-bye. Mehr oder weniger. Wenn es Dienstagabend wieder heißt Music Just for Fun Live. Und wenn es jetzt Samstag ist, dann habt ihr die Wiederholung gehört. Und die ist auch nicht überall zu kriegen. Nein. Wenn ihr die irgendwo anders hört, außer im Netzwerk oder bei mir am Dienstag direkt, dann sagt mir bitte Bescheid, dann ist es nicht rechtens. Verabschieden tue ich mich genau mit diesem Lied. Ach, 1996, Chivago. Dreamhouse vom Allerfeinsten. Und wie gesagt, wem es betrifft, oder die Station, die es betrifft, kriegen danach noch eine kleine Information von mir. Bis dann sage ich tschüss und bye-bye. Bis nächste Woche. Celebrate the love. Tschüss und bye-bye.

Grüß natürlich alle neu zugeschalteten Hörer hier zu meiner Sendung. Am Mic ist eure Anne. Ganz besonders grüße ich hier meinen treuen Zuhörer hier, Nis Engel, der mich hier wieder im Chat besucht.

0: einen wunderschönen Dienstagabend wünsche ich euch allen hier. Ich begrüße hier mal den Micha, Fräulein Maya, Honda-Fan, Mutterbienchen, Maus, Campino, ja, und alle, die sonst hier zuhören.
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0: Das sind hier Inkonator-Party-Raketen.

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grüße hier auch meine CCs, Düser Engel 02 und Teufel Nightmare. Ja, und auch die Queen of Bass.

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1: Weiter geht's mit Alex Schuld und Kit Anna. My heart is your heart.

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